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2: Einen wunderschönen guten Morgen, meine Damen und Herren. Mein Name ist Matthias und ich heiße Sie und euch alle herzlich willkommen zur CR94.4 Morning Show hier am Campus und City Radio St. Pölten. Falls ihr zum ersten Mal dabei seid, normalerweise nehmen wir ein Genre oder ein Subgenre und wir reden darüber in Details. Heute machen wir aber ein bisschen eine Ausnahme, denn hin und wieder gehen wir hin und schauen unsere Rotation an, also was für Lieder sind automatisch vom Programm drinnen und viben dazu ein bisschen. Schauen wir uns unser Radio on default zu bieten hat und da hören wir uns gleich rein mit dem ersten Song Scotch and Water. Nein, das Lied heißt Gun von der Band Scotch and Water. Viel Spaß.

0: von Falco ging es zu Baby Metal und Poppy. Ein ziemlicher Switch. Wie geht es jetzt weiter? Wir hören uns jetzt rein in STP featuring Bella B mit Das Lied.
1: Yeah, das ist das Intro von Das Lied. Wir fangen gefühlvoll an mit Autotune.

Das war Pantera mit Becoming. Und wenn ihr eine bestimmte Meinung habt, wie es euch bis jetzt gefällt, dann schreibt uns doch gerne eine Nachricht. Weiter geht es jetzt mit Provinz und dem Song Neonlicht.

Das war für euch die Multi-Instrumentalist-Legende, Rapper, Songwriter, die Hälfte von Silk Sonic, Anderson .Paak hier mit dem Song King James. Und weiter geht's mit einem Künstler, wo ich mich freue, wenn der mal neue Musik rausbringt, Grant Mahogany mit dem Lied Garden Zephine. Viel Spaß.

Contra K zeigt uns hier, dass er Kampfgeist hat auf Kampfgeist 4. Und jetzt für die Emotionen kommt Charlie XCX mit So High. Hol die Taschentücher raus.

Das war Hannaway mit Better Than We Are. Und jetzt passiert das erste Mal hier. Wir gehen heute die Rotation durch, dass ein Künstler zweimal vorkommt, aber nicht als Hauptkünstler, sondern als Feature. Wir haben jetzt Hailee Steinfeld featuring Anderson .Paak mit deren Song Coast.

Das war Hayley Steinfeld, Anderson .Paak, Coast, und das war es auch wieder mit der CR94.4 Morning Show. Danke vielmals fürs Dazuschalten. Ich hoffe, ihr hattet Spaß beim Zuhören. Ich hoffe, ihr habt es genossen. Ich wünsche euch einen schönen Tag. Wenn euch das gefallen hat, keine Sorge. Morgen geht es weiter, gleiche Uhrzeit, gleicher Sender. Falls euch das nicht gefallen hat, keine Sorge. Morgen geht es wieder weiter mit einem Genre, einem Subgenre, und dann könnt ihr wieder aktiver mitmachen. Bis dahin wünsche ich einen schönen Tag. Hört sich morgen wieder. Ciao, ciao.

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1: Super ist, wir fahren alle weg. Auch du, auch du, auch du, mein Freund. Und wir werden uns das aussuchen, wo wir hinfahren und hoffen auf eure Unterstützung. So eines der wenigen Lieder, wo es mitmachen könnt, also nutzt das aus, meine Damen und Herren, nicht nachher raunzen und sagen auf, okay, wir hätten so gern mitgesungen, jetzt ist die Gelegenheit dazu. Ich fahr, du fahr.

0: Hallo und herzlich willkommen bei einer neuen Ausgabe der Gesundheitsimpulse. Mein Name ist Margit Wolfsberger und ich habe heute bei mir als Gast Andrea Falter. Hallo und herzlich willkommen.
1: Hallo, danke fürs Dasein.
0: Frau Falter, Sie sind Sozialpädagogin,
1: ja,
0: haben Sie mir gerade erzählt, und haben aber heute ein besonderes Anliegen, denn heute ist der internationale Awareness-Tag für METFS und Sie sind da persönlich involviert. Wir werden über diesen Tag und was da in St. Pölten passiert heute am Nachmittag noch einiges hören. Bevor wir dazu kommen, bin ich mir sehr neugierig auf meine Gäste und habe ein kleines Spiel mit Ihnen vor. Nichts Schlimmes. Können Sie uns sagen, wo Sie mit 5 Jahren zu Hause waren?
1: In Deutschland. Ich komme aus Deutschland. Südliches Bayern, also schon fast Grenzgebiet.
0: Ja. Und mehr so kleine Dörfchen? Oder
1: ja, wie? Es ist ein kleines Dorf gewesen, genau. Sehr ländlich.
0: Und mit 15, wo waren Sie da zu Hause?
1: Mit 15 war ich immer noch dort zu Hause.
0: Ja, und was war so wichtig? Da waren Sie ja Jugendliche. Was hat da so Ihr Leben bestimmt?
1: Mein Leben hat bestimmt, das war die Zeit, wo ich einen langen Schulweg vor mir hatte. Das heißt, ich war eigentlich relativ früh schon immer unterwegs, bin spät nach Hause gekommen und in der Freizeit war gerne reiten, so Mädchensachen ein bisschen. Und ich bin in einer Pension, in einem kleinen Hotel aufgewachsen und von dem her habe ich auch immer relativ viel mithelfen müssen.
0: Mhm. Und was hatten Sie damals für so einen Berufswunsch? Hat sich schon irgendwas herauskristallisiert?
1: Mein Berufswunsch war in dem Sinne klar, dass ich immer schon zu meinen Eltern gesagt habe, dieses Haus, diese Pension führe ich hundertprozentig mal nicht weiter. Das war klar. Und dann war eigentlich relativ bald auch klar, dass ich irgendwas im sozialen Bereich machen möchte, genau.
0: Mhm. Gut, das heißt, der nächste Sprung wäre, man kann es erraten, 25, da haben Sie dazwischen offensichtlich schon eine Art von Ausbildung begonnen. Was war das?
1: Genau, ich habe in München dann studiert auf der FH damals noch und habe ein Praktikum in Wien gemacht im Rahmen der Ausbildung und bin dann aufgrund von einer Beziehung in Österreich geblieben.
0: Okay. Und das Studium war Sozialpädagogik?
1: Sozialpädagogik, soziale Arbeit. Das war noch so ein Kombi-Studium.
0: Mhm. Jetzt kommt meine böse St. Pölten-Frage. Können Sie sich noch erinnern, wann Sie das erste Mal in dieser Stadt waren?
1: Durchgefahren bin ich tatsächlich schon oft früher. Da hat man immer so gehört, oh, St. Pölten, das ist eigentlich nicht so eine tolle, schöne Stadt. Und wann war ich zum ersten Mal in St. Pölten? Das muss gewesen sein, wo ich dann ungefähr so mit 25, 26, weil da sind Freunde von uns damals aus Wien nach St. Pölten gezogen. Und da war ich dann zum ersten Mal in St. Pölten.
0: Ah ja, sehr schön. Super. 35. Haben wir da noch irgendetwas zu erzählen, was sich da Wichtiges für Sie getan hat in Ihrem Leben? Wo haben Sie dann beruflich Fuß gefasst?
1: Ich habe beruflich bei der Emmaus-Gemeinschaft hier in St. Pölten Fuß gefasst. Ich bin eigentlich jetzt schon seit 14 Jahren dort im Wohnhaus Viehofen tätig. Von dem her, das war dann ungefähr diese Zeit.
0: Mhm, gut, okay. Jetzt wissen wir ein bisschen was über Ihr Leben. Ein Schnelldurchlauf ist das immer.
1: Ja.
0: Sie haben eine Tochter. Wollen Sie uns noch verraten, wie alt sie ist?
1: Genau, meine Tochter ist jetzt 21.
0: Mhm. Gut. Und ein wenig ist ja das auch der Grund, glaube ich, dass Sie heute bei mir sind. Aber bevor wir dazu kommen, spielen wir jetzt mal ein Lied. Sie haben uns da eine ganze Liste mitgebracht. Sie können sich gerne was von da wünschen. Oder gibt es ein Lied, das könnte man nämlich noch außertourlich machen, wenn wir es in unserer Datenbank haben natürlich, dass Sie sagen, das war für mich so wichtig in der Jugend. Gibt es da so eine Lieblingsband oder so oder einen Lieblingssänger, wo Sie geschwärmt haben oder keine Ahnung?
1: In meiner Jugend, ich war immer schon großer Foo Fighters-Fan, Pearl Jam, Smashing Pumpkins, alles, was so in dieser Richtung daherkam. Ich höre auch nach wie vor gerne Sachen, die ich in meiner Jugend gehört habe, aber nicht mehr ausschließlich. Also mein Musikgeschmack hat sich etwas verändert.
0: Gut, dann bitte etwas von dieser Liste. Was hätten Sie da gerne hören jetzt?
1: Was würde ich gerne hören? Ich würde vielleicht gerne anfangen mit dem Lied von der Ella Henderson, Ghost heißt es. Das hat meine Tochter sich eigentlich ausgesucht, weil sie findet, dass der Text einfach so ein bisschen beschreibt, wie man sich fühlt, wenn man METFS hat.

0: Ja, hier sind wieder die Gesundheitsimpulse, Margit Wolfsberger. Auf der einen Seite des Mikrofons und auf der anderen Seite Andrea Falter. Wir haben jetzt schon wenig über ihre persönliche Berufsweg oder halt auch Entwicklung gehört. Und eingeladen habe ich sie aber, weil sie auch Mitglied sind oder demnächst Mitglied werden in einer Selbsthilfegruppe eben für MECFS, weil ja heute der internationale Tag auch für als Awareness, Bewusstseinswerdung für diese Krankheit ist. Meine Frage, wie sind Sie denn damit erstmals in Berührung gekommen?
1: Mit der Gruppe an sich bin ich erstmals in Berührung gekommen über eine große WhatsApp-Gruppe, die von Betroffenen und Angehörigen schon vor einiger Zeit gegründet worden ist, eben zum Austausch und Informationsweitergabe. Und da gab es eben so eine Untergruppe für Niederösterreich und so bin ich eigentlich mit der Frau Cornelia Hammerl in Verbindung gekommen, die eben die Selbsthilfegruppe für Niederösterreich leitet.
0: Und aber die Frage war ein bisschen, man hört ja jetzt Gott sei Dank schon etwas mehr darüber und man kennt auch leider auch schon Personen, die betroffen sind. Wann ist das so als Krankheit oder als Krankheitsbild für Sie mal akut geworden oder dass Sie es wirklich wahrgenommen haben? Weil man hört vielleicht, wenn man das lernt, ich weiß nicht, ob Sie das in Ihrer Ausbildung auch unterschiedlichste Krankheitsbilder vielleicht mal gehört haben, war ja vermutlich hoffentlich weit weg. Jetzt ist es doch näher bei Ihnen.
1: Ja, also das ist ganz klar aufgrund der Erkrankung meiner Tochter. Das ist so circa vor 4,5 Jahren eigentlich losgegangen, dass sie eigentlich mit dem Darm Beschwerden bekommen hat und mit dem Magen. Und nach einem irrsinnigen Ärztemarathon und einer Ausbreitung der gesamten Symptome eben ist ihr dann letztes Jahr eigentlich erst im Herbst mit CFS diagnostiziert worden, obwohl wir schon wesentlich früher vermutet hatten, dass sie auch erkrankt ist, leider.
0: Und haben Sie das irgendwie, weil Sie gesagt haben, Sie haben es schon vermutet, haben Sie das irgendwie selber, man diagnostizieren kann man ja nicht, wenn man nicht Arzt ist oder Ärztin, aber hat es da schon so Austausch mit Betroffenen gegeben, die gesagt haben, ne, das habe ich auch und das habe ich auch und das habe ich auch. Ich habe nämlich gerade erst ein Interview auch geführt mit einer Physiotherapeutin und die sagt, es gibt so eine Vielfalt an Symptomen.
1: Richtig.
0: Und das betrifft so viele unterschiedliche Sachen.
1: Richtig.
0: Ne, dass man es oft wirklich schwer erkennt.
1: Das ist ein großes Problem, ja. Es zeigt sich eben nicht so als eine Erkrankung, wo man sagt, dieses Symptom, dieses und dieses und das hat jeder gleich, sondern es ist einfach eine mannigfaltige Symptomvielfalt und auch von der Ausprägung der Schwere der Krankheit gibt es eben Leute, die was nur relativ kurz, sag ich mal, im Leben stehen können, die halt viel Ruhepausen brauchen und dann gibt es eben Leute, die können ein paar Stunden noch arbeiten und den Rest der Zeit liegen sie und dann gibt es aber eben auch Leute, die sind hausgebunden, die sind bettgebunden, die müssen wirklich ausschließlich im Dunkeln liegen, reizabgeschirmt liegen und brauchen wirklich bis zur kompletten Pflege. Also es ist eine totale Range an Schweregraden und auch an Symptomen und dann folglich auch an möglichen Behandlungen, die man ausprobieren kann.
0: Ja, ich meine, ich hatte den Eindruck, dass mit Corona da vieles hochgekommen ist. Diese eine Kollegin, die ich gerade interviewt habe, die hat mir erzählt, logisch, wenn so viele Leute Viruserkrankungen haben, dann kann eben das auch ausbrechen, weil sie über Viren kommt.
1: Genau,
0: ne?
1: Größtenteils. Also das ist tatsächlich das, warum das jetzt die Zahlen so in die Höhe schießen, geben tut es die Erkrankung schon viel, viel, viel länger. Mit früheren Grippepandemien, also wirklich schon lange, hat man auch schon dann Leute gesehen, die diese Symptome zeigten. Und seit 1969 ist diese Erkrankung MECFS mit diesem Titel auch als neurologische Erkrankung eben anerkannt. Nur es gab einfach nicht super viele Fälle und aufgrund dessen gab es auch gar keine Forschung, sage ich jetzt einmal. Und jetzt ist natürlich irgendwie ziemlich Feuer am Dach, weil eben durch die Corona-Erkrankung irrsinnig viele Leute mit diesem Virus in Kontakt gekommen sind und man weiß eben, MECFS wird unter anderem eben viral übertragen. Und deswegen gibt es jetzt tatsächlich, ich habe sogar eine Zahl, in Niederösterreich 13.800 Betroffene. Das hat gestern die Frau Mickel-Leitner in ihrer Ausschreibung reingeschrieben. Und österreichweit schätzt man 73.000 Erkrankte. Ich kenne tatsächlich eine junge Frau, die ist seit, glaube ich, 15 Jahren erkrankt, die hat das eben aufgrund einem anderen Virus bekommen und ist eigentlich ewig unter Tag überhaupt nicht betreut gewesen, bis sie eigentlich dann einen der ME-CFS-Ärzte in Wien entdeckt haben, einen der Koryphäen, so, sage ich mal, wo sie dazu mal noch untergekommen sind, ja, weil es
0: weniger gab, ne?
1: Weniger gab, genau.
0: Ja, okay, das heißt, Sie haben gesagt, so circa vor 4 Jahren ist das bei Ihnen halt in die Wahrnehmung wahrscheinlich auch gekommen, ja, oder in die persönliche Wahrnehmung, nehme ich jetzt mal an. Wie hat sich das für Sie verändert? Also haben Sie sich selbst mal erkundigt? Sie haben ja gesagt, die Diagnose ist eigentlich erst sehr vor kurzem erschienen. Mhm. Haben Sie da selber fast ein bisschen angefangen an Medizin zu studieren für das oder wie macht man das?
1: Man kann das tatsächlich so sagen, wenn man eine seltene, also ME-CFS ist jetzt keine seltene Erkrankung mehr, aber wir sind ja davor schon ausgegangen, dass meine Tochter eben eine seltene Erkrankung hat im Darm. Und wenn man dann irgendwie nicht weiterkommt mit Ärzten, dann fängt man irgendwann an zu schauen, dann fängt man an nach Selbsthilfegruppen, nach Austauschgruppen, Facebook und so weiter und so fort. Und so hangelt man sich dann so ein bisschen weiter und kommt dann eben auf die entsprechenden Seiten, wo dann auch eben Informationen ausgeschrieben werden, wie zeigt sich die Erkrankung, was gibt es für Symptome und so weiter und so fort. Und ja, also das mit diesem, man ist dann sein eigener Arzt, das stimmt schon ein bisschen. Also meine Tochter sagt oft, wenn ich irgendwann wieder gesund bin, dann schließe ich mein Medizinstudium ab.
0: Sehr schön. Wenn man wenigstens ein bisschen was Positives dann mitnehmen kann vielleicht. Okay, aber das heißt, sie hat ein Studium begonnen, obwohl sie schon betroffen war ja eigentlich dann.
1: Oder? Na, sie hat eine Lehre begonnen, obwohl sie eigentlich schon betroffen waren und wir es aber zu dem Zeitpunkt einfach noch nicht einschätzen konnten. Es war einfach noch nicht so ausgeprägt. Im Nachhinein betrachtet muss ich sagen, das hätten wir sehen können, wenn wir vorher schon gewusst hätten, um was es da genau geht bei der Erkrankung. Und das ist eigentlich auch ein bisschen der Grund, warum sie sich jetzt so massiv verschlechtert hat, weil sie einfach ständig über ihre Belastungsgrenzen drüber ist. Und dadurch kommt eben PAM, dadurch kommt der Crash, dadurch kommt dann auch eine dauerhafte Verschlechterung mitunter. Und bei ihr war es einfach so, ja.
0: Okay. Gut, bevor wir weitermachen, vielleicht für alle ein bisschen zum Durchschnaufen noch ein Lied, vielleicht was sich Ihre Tochter gewünscht hat. Ja, da gibt es ja auch sehr schöne drin.
1: Genau, also dann würde ich jetzt für meine Tochter von Taylor Swift Long Live nehmen. Das ist, hat jetzt weniger einen Krankheitshintergrund, es hat einfach so eine verbindende Geschichte zwischen mir und meiner Tochter, einfach so gemeinsam Sachen durchstehen, gemeinsam stark bleiben, nicht aufgeben. Genau.
0: Gut, Sie sind ja nicht die einzigen Swifties, ne?
1: Yes. Ich hoffe.

0: Hier sind die Gesundheitsimpulse bei mir, Andrea Falter, und ernstes Thema ME/CFS. Ehrlich gesagt, ich kann nie die ganze Formel dazu sagen, das ist so schwierig, finde ich persönlich.
1: Das gesamte Wort heißt myalgische Enzephalomyelitis Chronic Fatigue Syndrom.
0: Ja.
1: Ein sehr sperriges Wort.
0: Sehr sperriges Wort, genau. Und mir hat auch jemand mal geschrieben oder gesagt, ich glaube, es war eine Betroffene, sie mag dieses CFS gar nicht, weil das ist so ein bisschen, das klingt nur so ein bisschen müde sein. Ne?
1: Es wird auch kontrovers diskutiert tatsächlich, ja. Also die Bezeichnung der Erkrankung.
0: Vielleicht noch ein wenig eben, was ich gehört habe, ist es ja eine chronische Erkrankung, wo es eigentlich noch nicht wirklich jetzt, man die, sagen wir, die eine Methode der Heilung hat, ne? Dass man sagt, damit könnte man es jetzt wieder gut machen, in Anführungszeichen.
1: Ja.
0: Aber man kann ja doch tun, dass es sozusagen dieses Pacing, ne, was ich jetzt erfahren habe, dass man das irgendwie so zumindest in, auf stabilisiert, ein bisschen vielleicht verbessert, so langsam, ne, dass man viel Zeit braucht.
1: Ja.
0: Haben Sie da irgendwelche Unterstützung von außen, also sprich Krankenkasse und so? Wie ist das, dieser Zustand?
1: In Bezug auf Pacing, das muss man sich alles selber aneignen.
0: Zahlen.
1: Also das muss man ja, das ist ja auch sozusagen eine Strategie, um im Alltag mit der Erkrankung umzugehen, also sozusagen eine Energiemanagement-Strategie. Das ist das Pacing und das muss man sich im Endeffekt selber anlernen. Man muss einfach selber schauen, wo ist meine persönliche Belastungsgrenze. Die Belastungsgrenze ist, das ist eine ziemlich schwierige Sache, die ist einfach auch nicht jeden Tag gleich. Das heißt, man muss schon auch schauen, seinen Körper gut kennen und eben tunlichst unter dieser Belastungsgrenze bleiben. Weil sonst ist eben dieses große Merkmal, was alle ME/CFS betroffen ist. Also eines der Leitsymptome ist eben PEM, die Post-Exertional Malaise. Das ist eben eine Verschlechterung sämtlicher Symptome nach einer Überbelastung, nach einer Überanstrengung.
0: Die man aber erst viel später spürt, sagen alle, gell? Oder
1: genau, also das kann relativ zeitnah einsetzen, kann aber auch erst 1 bis 3 Tage später einsetzen. Wie lange das dann eben sozusagen diese Verschlechterung bleibt, ist auch nur ein bisschen unterschiedlich. Man nennt es dann eben Crash, wenn es einfach überhaupt nicht mehr besser wird. Und es ist einfach auch so gefürchtet, weil es sein kann, dass die Verschlechterung des Symptoms einfach anhält. Also dass man nicht mehr auf das Level vorher zurückkommt. Und deswegen ist es wirklich ein ganz großes Thema eigentlich. Das.
0: Ich meine, ich habe rund um Corona, der Corona-Erkrankungen, da habe ich auch Kollegen getroffen, die gesagt haben, sie sind vor Reha, aber eigentlich war das das Schlechteste überhaupt, weil das viel zu anstrengend war. Ich weiß nicht, ob das jetzt Long-Covid war oder welche von diesen Erkrankungen. Und ich stelle mir das jetzt fast ein bisschen ähnlich vor, weil wahrscheinlich ist es am besten, in seiner normalen Umgebung zu schauen, dass man seine Energie einigermaßen balanciert, oder?
1: Ja, also es geht ganz klar, das ist auch wirklich super wichtig für Angehörige. Es geht überhaupt nicht ums Aktivieren. Also davon, es war jetzt in der letzten Woche eine große Konferenz international in Berlin und da ist einfach auch wirklich wieder gesagt worden, dass die Aktivierung ganz, ganz schädlich sein kann. Und deswegen das Wichtigste ist, es geht nicht um Aktivierung, sondern es geht einfach zu schauen, wie man den Leuten das Leben leichter macht, wie man ihnen ihre Energie sozusagen richtig, also wie sie genug Energie übrig haben können. Vielleicht mitunter auch mal für schöne Sachen und nicht nur für so Sachen wie ich muss Zähne putzen oder ich muss aufs Klo gehen oder einmal im Monat Haare waschen. Genau. Und darum geht es wirklich.
0: Ja. Ist natürlich ein bisschen wahrscheinlich total gegen den sonstigen Trend, wenn es um Heilung geht, oder?
1: Ja.
0: Weil wir ja versuchen, Sport ist gut und lalala, ne? Meistens halt, ne?
1: Hört man
0: so Sachen.
1: Genau, also es ist auch so mehr oder weniger das, was man als erstes mal gleich gesagt kriegt von Leuten, die überhaupt keine Ahnung davon haben, ist, naja, die liegt da irgendwie nur noch im dunklen Zimmer, na, die muss raus in die Luft, dann die Sonne, jetzt kommt der Sommer, geh ins Schwimmbad, triff dich mit Freunden und lauter solche Geschichten. Und das ist aber genau das, was man eigentlich auch überhaupt nicht schafft. Ja? Also meine Tochter schafft gar nicht groß in die Sonne gehen, weil dieser Lichtreiz so extrem ist,
0: genau,
1: zum Beispiel.
0: Ja. Ja.
1: Und es sind gut gemeinte Ratschläge. Also es ist jetzt nicht so, dass die Leute was Böses einem wollen, prinzipiell, aber sie haben einfach noch nicht das System dieser Erkrankung verstanden. Und das ist total schwierig, wenn man es einfach selber nicht sieht. Oder ja, also das ist so weit weg oft für Leute, dass das schwer nachvollziehbar ist, was da wirklich passiert mit dem Betroffenen. Ja.
0: Das ist schon einmal, glaube ich, in der individuellen Ebene schwierig, wenn man vielleicht Freunde, Bekannte, Familie hat. Ne? Mhm. Aber wie geht es einem mit Institutionen? Weil ich denke mal ja auch die meisten denke ich, eben Kuren und so sind ja genau auf das ausgelegt. Mhm. Du verbesserst dich, du machst einen Schritt nach dem anderen, es geht nach oben. Mhm. Das ist ja eigentlich komplett dysfunktional, jetzt in so gesehen. Ja. Gibt es aber zum Beispiel für Zuhause sein dann auch eine Art von Therapien, die unterstützt werden und bezahlt oder so? Oder wie macht man das?
1: Also wenn man jetzt mal auf die Institutionen oder die Sozialversicherungsträger, sage ich jetzt einmal, ja, eingehen, ist die Situation wirklich extrem schwierig. Man hat es eh jetzt zuletzt auch wieder medial gehört, also da gibt es offensichtlich nach wie vor sehr große Wissenslücken bei Gutachtern, bei Sozialversicherungsträgern im Allgemeinen. Da gibt es offensichtlich auch Kräfte im Hintergrund, die da ein bisschen gegensteuern, wo man nicht genau weiß, warum muss man diese Erkrankung oder will man diese Erkrankung irgendwie unter den Tisch kehren. Und das Gefühl, was ich einfach ganz stark hatte, immer bei Kontakten mit Sozialversicherungsträgern, man ist total ausgeliefert, man muss immer irgendwie Glück haben, dass einem irgendwer gegenüber sitzt, der vielleicht schon mal was davon gehört hat oder wie wir jetzt eben den Fall hatten. Bei einer Gutachterin, die hat selber eine erkrankte Person im engeren Umfeld. Also die hat einfach gewusst, was Sache ist. Mhm. Aber es hängt wirklich immer, es ist immer dieses Quäntchen Glück. Wer bearbeitet das? Wer sitzt mir da gerade gegenüber? Und das ist einfach total schier. Ja, weil man kann sich nie sicher sein. Und ich bin eben auch mit vielen anderen Leuten vernetzt. Und leider Gottes reißen einfach die Erfahrungsberichte nicht ab, dass da wirklich schlimme Sachen passieren. Also Sachen, die man sich als Gesunder niemals denken würde.
0: Mhm. Ich meine, ich denke mal, ihre Tochter ist jung, hat vielleicht noch das Glück, dass sie offensichtlich Eltern hat, die sich um sie kümmern. Mhm. Wenn man da jetzt alleinstehend ist, womöglich und so, da ist man ja eigentlich komplett lost. Ne?
1: Völlig lost. Also wirklich völlig lost. Es gibt keine Pflegeeinrichtungen, es gibt kaum Hauskrankenpflege, sage ich jetzt mal, die auf diese speziellen Bedingungen eingehen kann, die man dann haben müsste. Es gibt medizinische Versorgung in Einzelfällen und wenn man sie sich leisten kann und wenn man das Glück hat, irgendwann mal einen Termin zu bekommen, man soll sich an die Hausärzte wenden, kriegt man dann gesagt, naja, so ein Hausarzt im Normalfall ist damit auch völlig überfordert mit so einer Komplexität. Und so wie es in unserem Fall war, okay, dann habe ich halt irgendwie gedacht, okay, dann versuchen wir es in einem Krankenhaus auf einer großen Neurologie. Und selbst dort wird einem dann gesagt, naja, so eine komplexe Erkrankung können wir hier nicht behandeln. Also das geht in unserem Klinikalltag gar nicht. Mhm. Man ist wirklich lost.
0: Ja, und was ich mich frage ist, also ich kenne so einer Bekannten, die hat ein Jahr lang einen Krankenstand gehabt, jetzt fliegt es dann raus aus dem. Ist es dann eben wahrscheinlich, dass man vielleicht eine Invaliditätspension schon bekommt? Ich meine, ihre Tochter hat sogar gesagt, 20. Mhm. Ist sowas realistisch?
1: Auch da, es kommt wirklich wieder darauf an, wer das bearbeitet. Also meine Tochter hat eine Freundin, die ist, also erstens mal gibt es, glaube ich, ziemlich große Unterschiede, auch bundesländermäßig, was mir so auffällt.

0: arbeiten. Prinzipiell ist es so, dass man eben nach diesem Krankenstand, also ein Jahr darf man, die meisten Leute um Reha-Geld ansuchen. Und Reha-Geld ist eben, entweder kriegt man das Reha-Geld oder man muss es versuchen einzuklagen oder man kriegt es gar nicht, das gibt es auch. Oder in manchen Fällen habe ich dann eben auch schon gehört, die kriegen dann auf einmal doch die Invaliditätspension gleich. Also man kann das überhaupt nicht abschätzen in Wirklichkeit.
1: Okay, dann hören wir uns jetzt noch ein Lied an und dann kommen wir zur Selbsthilfeorganisation.
0: Ja.
1: Das ist ja das hoffentlich Positive dran.
0: Genau. Okay, dann würde ich jetzt eine Abwechslung zu Taylor Swift reinbringen und von Louis Capaldi Survive. Nehmen, das ist sozusagen nicht aufgeben, bedeutet das für uns oder für meine Tochter.

0: Ja, hier sind nochmal die Gesundheitsimpulse heute zum Internationalen Awareness-Tag für MECFS. Und jetzt würden wir ganz kurz noch über die Selbsthilfeorganisation in St. Pölten oder Niederösterreich? Wo ist da der Sitz?
1: Niederösterreich.
0: Und der Sitz in St. Pölten oder gibt es da gar keinen Sitz?
1: Da gibt es gar keinen Sitz.
0: Okay.
1: Das ist, glaube ich, das Büro von der Conny.
0: Okay, und das ist eher virtuell dann, oder trifft man sich?
1: Ja, natürlich.
0: Ja,
1: also
0: okay.
1: Prinzipiell ist das meiste, was mit MECFS zu tun hat, wird online.

0: Online, virtuell, Zoom und so weiter gemacht, weil eben die Leute, ganz viele Leute gar nicht raus können.
1: Mhm. Und heißt aber Selbsthilfeorganisation Betroffene oder so wie Sie Angehörige oder beides?
0: Beides.
1: Okay. Mhm. Was tun Sie da? Wie können Sie sich gegenseitig informieren oder helfen?
0: Momentan, wie gesagt, läuft eben noch viel über die WhatsApp-Gruppe. Es gibt verschiedene Untergruppen zu allen möglichen. Also es gibt von Plauder Ecke, wo man einfach vermehrt sagt, das ist jetzt, wir machen was Schönes, Hobbys, die wir noch ausführen können, bis hin zu Ärzteempfehlungen. Dann gibt es eine Gruppe für so Komorbiditäten sozusagen, was es eben bei MECFS viel gibt. Das ist eben das POTS, die Gastroparese, all diese Dysautonomie-Geschichten, die dann oft eben dabei sind. Dann gibt es eine Gruppe für Hilfsmittel zum Beispiel, wo man jetzt zum Beispiel auch sagen könnte, okay, hat jemand Erfahrung mit Rollstuhl XY und so weiter und so fort. Also wie gesagt, es gibt eben verschiedene Untergruppen und da kann man eben Fragen reinschreiben, Antworten drauf, sich austauschen, Informationen austauschen oder einfach auch mal ein bisschen nur Kontakt haben zu jemand anderem.
1: Mhm. Das klingt jetzt sehr praktisch alles. Wo sind so ein bisschen die politischen Forderungen? Werden die da auch gemeinsam diskutiert? Sind sie jetzt alle eigentlich sehr politisch geworden durch das? Wie schaut das aus?
0: Man hat auf alle Fälle einen anderen Blick, würde ich sagen, auf die politische Lage.
1: Gesundheitspolitik vor allem.
0: Vor allem auf die Gesundheitspolitik, genau.
1: Ja.
0: Ich muss sagen, vor 6 Jahren, wenn mir jemand gesagt hätte, wie es ausschaut im Gesundheitssystem, hätte ich gesagt, das glaube ich nicht. Hätte ich auch sicher gesagt, na, wenn jemand krank ist, dann kriegt er Hilfe. Also irgendein Arzt kennt sich aus und natürlich kriegt er Hilfe und das, was er braucht. Und jetzt stelle ich einfach fest, okay, das ist irgendwie gar nicht so. Das ist arg eigentlich.
1: Ja. Ich meine, es geht vermutlich vielen Gruppen so, nur nimmt man es wahrscheinlich nicht wahr, gell? Also muss man
0: ja
1: ehrlich sagen.
0: Ja, natürlich. Ne? Es ist ja generell sozusagen ein Spardruck da und es trifft jetzt nicht nur MECFS. Bei MECFS ist einfach das Blöde dran, dass sozusagen noch gar keine Grundlage, keine Medikamente, kein Weg, wie man behandeln könnte, vorliegt. Ja, also das ist einfach dieses noch nicht Greifbare. Das ist vielleicht bei anderen Erkrankungen schon anders, weil da weiß ich einfach, okay, die und die Erkrankung, dieses Medikament und dann hat man sozusagen so einen vorgegebenen Weg schon. Aber wir müssen das mehr oder weniger uns jetzt erst erkämpfen, dass wir überhaupt gesehen werden und überhaupt wahrgenommen werden als ernsthafte Erkrankung.
1: Mhm. Okay. Eben, ich habe ja gelesen, heute gibt es diese Veranstaltung und es gibt so quasi 3 große Forderungen. Eine davon ist eben mehr Forschung.
0: Genau, also die eine große Forderung ist alles, was das Medizinische betrifft. Das ist die Forschung, das ist die Entwicklung von Medikamenten, das ist auch die Frage oder das sozusagen, dass man sich sicher ist, es ist eine somatische Erkrankung und hat nichts mit Psychosomatik zu tun, dass man das einfach klar kriegt. Das ist einfach der große Wunsch nach dem Finden von irgendwelchen Biomarkern, irgendwelchen Handfesten. Dass man sagt, okay, dann nimmt man diesen und diesen Blutwert ab und dann hat man es. Ja. Und jetzt gibt es halt viele Richtungen, viele Ideen, vieles, was darauf hinweist und es gibt vor allem eben klinische Fragebögen, die kanadischen Konsenskriterien zum Beispiel, das ist das wichtigste Instrument, wo man das einfach abfragen kann. Ja.
1: Und sind Sie da jetzt persönlich auch involviert in solche Studien oder wie sieht das aus?
0: In Studien sind wir jetzt dabei nicht involviert.
1: Weil Sie sagen, so Fragebögen, das kriegen Sie noch nicht zugeschickt oder dass Sie da auch mitmachen sollten?
0: Die kanadischen Konsenskriterien, das ist schon was, also was ausgearbeitetes, international auch anerkannt. Über diesen Fragebogen wird MECFS oftmals diagnostiziert.
1: Okay.
0: Studien gibt es schon einige. Es gibt, glaube ich, also nicht speziell für MECFS, aber es gibt immer wieder Studien, wo MECFS auch hineinfällt. Und es gibt international natürlich Studien.
1: Ja.
0: Die gemacht werden, auch in Deutschland viel. Die Charité ist da auch sehr involviert.
1: Mhm.
0: Genau.
1: Aber dass man so ein bisschen mehr Versuchskaninchen für Medikamente ist oder sowas, ist nicht der Fall, oder?
0: Versuchskaninchen.
1: Ja, ist ein bisschen gemein gesagt,
0: gell? Also, es ist schon so medikamentenmäßig. Es gibt halt die Off-Label-Liste. Also es gibt die Indikationsliste für MECFS, wo in Österreich Gott sei Dank eine ganze Reihe an Medikamenten draufstehen. Das ist in anderen Ländern anders, die man eben off-label geben kann, also die speziell eigentlich für was anderes entwickelt worden sind, wo man aber gesagt hat, manchmal in so Mini-Dosen zum Beispiel, kann man das versuchen und bringt auch mitunter leichte Verbesserungen.
1: Mhm.
0: Das kann man schon sagen, es gibt schon was, wo es Leuten dann auch ein bisschen besser geht, ja.
1: Haben Sie das auch bei Ihrer Tochter schon erlebt, sowas?
0: Ja.
1: So einen kleinen Durchbruch sozusagen?
0: Ja. Ja. Wir haben tatsächlich einen kleinen Durchbruch mit einer Therapie, die sie kriegt, wo sie dann immer 3 Wochen danach mit so Immunsachen, also sie hat oft Halsweh auf Überbelastung, sie hat auch immer so Pulsanstiege, also so eine orthostatische Intoleranz und so ein bisschen mehr im Kopf sozusagen, dass sie ein bisschen mehr sich besser konzentrieren kann, so ein bisschen mehr das Gefühl hat, okay, ich funktioniere irgendwie noch, ich kann mich auf irgendwas einstellen. Das hat sie dann 3 Wochen, wenn sie die gekriegt hat. Mhm. Und dann hört es wieder auf.
1: Oh je.
0: Bis zur nächsten Gabe.
1: Okay, gut. Also das ist diese erste Forderung, eigentlich mehr den medizinischen Part, sage ich
0: ja,
1: jetzt mal.
0: Ja.
1: Das zweite ist, glaube ich, schon diese finanzielle Unterstützung, oder?
0: Auf
1: oder
0: alle
1: oder
0: Fälle.
1: Pflegestufen,
0: ja.
1: Sachen, solche, sowas, ne? Nehme
0: genau,
1: ich mal an.
0: Also die zweite Forderung geht ganz klar eben in die finanzielle Unterstützung, auch langfristig, weil er mit CFS eben nicht heilbar ist. Und da geht es eben um Pflegestufen, da geht es um Einstufung von Behindertengraden, da geht es eben um Reha-Geld, Invaliditätspension, genau, solcherlei Sachen.
1: Mhm. Und das dritte habe ich zwar jetzt ein bisschen vergessen, aber ging es da nicht so eher um die Anerkennung der Krankheit allgemein und dass man das sozusagen einfach auch als, wie soll man sagen, so wie man Krebs nicht mehr leugnen würde, würde ich sagen, das so sieht und
0: ja.
1: Dass das wirklich auch...
0: Genau, also die Anerkennung in der Gesellschaft, die Anerkennung in der Medizin selbst, weil... nach wie vor einfach wirklich viele auch noch sagen, na, das ist psychosomatisch, also da gibt es ja eh nichts Körperliches. Die bilden sich das entweder ein oder haben irgendein Problem in ihrer Kindheit gehabt und jetzt haben sie halt ME/CFS. Und da treten wir natürlich ganz klar dagegen auf, weil das ist definitiv nicht so. Dazu gibt es auch schon wirklich evidierte Forschungsergebnisse.
1: Ich meine, das finde ich absolut richtig oder nachvollziehbar, wobei man aber denkt, ich weiß nicht, wenn ich so jung wäre jetzt wie Ihre Tochter und wenig mehr machen kann, was ich vielleicht früher machen konnte, können wir schon vorstellen, dass ich da auch ein bisschen psychisch nicht so gut dastehe, sagen wir es mal so, und dass da vielleicht eine psychische Unterstützung vielleicht auch gut ist, aber sie soll nicht als Ursache gesehen werden,
0: genau,
1: oder?
0: Genau, also es geht wirklich darum, natürlich sehe ich auch bei allen, könnte man sagen, durch die Erkrankung eine psychische Belastung, eh klar. Aber eben, dann muss es bei der Psychotherapie um Krankheitsbewältigung gehen und nicht um dieses Bohren, hey, was war mit 6 Jahren? War da was? Haben sich die Eltern getrennt oder hat es einen Streit gegeben oder sowas? Also da muss es einfach um Krankheitsbewältigung gehen. Wie gehe ich damit um, dass ich eben keinen Arzt habe, dass ich Angst habe, wenn ich einen Notfall habe, was passiert dann? Kann ich überhaupt ins Krankenhaus fahren? Dass ich seit Jahren nicht mehr zum Zahnarzt gehen konnte, weil ich nicht raus kann. Dass ich vielleicht gar kein soziales Umfeld mehr habe, ja? Weil sich alle Freunde und Familie abgewendet haben, weil sie überhaupt nicht verstehen konnten, warum ich jetzt irgendwie nicht mehr teilnehme da bei irgendwelchen Feiern. Mhm. Also solche Sachen muss man dann bearbeiten. Ja? Und eben auch diese große Angst, wie geht es finanziell weiter? Das ist auch eine Riesenangst. Ja?
1: Mhm.
0: Also mit ME/CFS wären einfach... Zukunftsperspektiven, Träume, das platzt einfach, also es ist weg.
1: Und wird wahrscheinlich, muss man ja leider auch sagen, in der alten Form nie mehr wiederkommen. Ne? Man kann vielleicht hoffen, eine neue Form zu finden, ne, denke ich.
0: Sicher. Umgehen mit der Erkrankung, was gibt es trotzdem noch Lebenswertes, was das ist eben auch das mit diesem Energiemanagement. Ja? Also meine Tochter muss sich zum Beispiel überlegen, bevor ich jetzt Haare waschen gehe, einmal in der Woche, mag ich vielleicht lieber... sie hat jetzt entdeckt, so Erwachsenen-Lego, dass ich da mal eine halbe Stunde mich halt an den Tisch setze und sowas mache.
1: Mhm.
0: Also man muss immer abwägen, man muss sämtliche Aktivitäten planen. Es ist halt einfach, diese Freiheit ist weg.

0: dann reden wir noch ganz kurz zur Veranstaltung, was man wie wo tun kann.
1: Okay, dann würde ich mir jetzt nochmal was von Taylor Swift wünschen, und zwar The Prophecy. Das kommt eher von mir. Und für mich ist es so ein bisschen, dass ich mir halt wirklich oft überlege, wann kommt der Tag, wo man aus diesem Albtraum wieder aufwacht. Oder ist es nur ein Albtraum oder ist es echt? Und leider befürchte ich, es ist echt.
0: Hören wir uns trotzdem die Taylor Swift an.

0: 12. Mai, ich habe das schon gehört, dass das eigentlich auf Florence Nightingale zurückgeht, dieser Tag, weil das war ihr Geburtstag und sie hat auch vermutlich unter dieser Krankheit gelitten, auch wenn man es damals nicht diagnostizieren konnte, weil sie hat sich auf der Krim auch mit einem Virus angesteckt. Mhm. Das habe ich immerhin gelernt und gemerkt. Aber jetzt ist eben dieser internationale Tag da und es gibt auch in St. Pölten was. Was wird denn da heute um 16 Uhr am Rathausplatz passieren?
1: Genau, ne? Also wir starten um 16 Uhr. Es ist eine Awareness-Veranstaltung mit Benefizkonzert und Infostand und so einer kleinen Kunstinstallation mit Botschaften von Betroffenen. Der Infostand wird eben bespielt von Erkrankten, von Angehörigen und von der Wie und ME-Stiftung aus Wien. Da steht die Familie Ströck dahinter, die da sehr engagiert ist. Die kommen netterweise raus und unterstützen uns. Es wird ein Konzert geben, das ist das Tom Gomez Duo. Das ist ein ganz netter Arbeitskollege von mir, der sich bereit erklärt hat zu unterstützen. Die machen so Singer, Songwriter, Akustik, Pop, Reggae, Englisch, mostviertlerischer Dialekt. Die sind ja sehr breit aufgestellt und werden einfach das Ganze ein bisschen so mit Leben füllen. Wir haben eine Spendensammelaktion und zwar unterstützen wir mit den Spenden den Unterstützungsfonds der ÖGME-CFS. Da können sich Betroffene hinwenden, wenn sie eben zum Beispiel irgendein Hilfsmittel nicht finanziert bekommen, einen Rollstuhl, irgendwelche Arztrechnungen und einfach die Kosten nicht mehr stemmen können. Da können wir sie dort um Hilfe hinwenden. Dahin werden die Spenden gehen. Wir werden auch wieder eine Postkartenaktion machen. Die hat es schon mal gegeben letzten Herbst landesweit, wo Betroffene und Angehörige Postkarten an ihre Regierungsvertreter sozusagen geschickt haben zum Aufmerksam machen. Das werden wir wieder machen und dann an die Landeshauptfrau Mikl Leitner weiterleiten. Es wird die Möglichkeit geben, die Petition zu unterschreiben. Die Petition heißt PES Aktionsplan ohne Betroffene und Mindestanforderungen jetzt verbindlich verankern. Diese Petition hat die ÖGME-CFS letzte Woche, glaube ich, ins Leben gerufen und es geht eben darum, aufzuzeigen, dass der Aktionsplan, der österreichweite Aktionsplan, der eigentlich 2024 schon fertig war und nicht mehr beschlossen wurde, jetzt nochmal überarbeitet wird, aber ohne Experten, ohne Betroffenenverbände, ohne Angehörige, hinter verschlossenen Türen. Und die Befürchtung ist einfach groß, dass gewisse Mindeststandards jetzt rausgestrichen werden. Und dagegen ist diese Petition und die wird man bei uns auch unterschreiben können vor Ort. Es wird eben diesen symbolischen Warteraum geben mit Botschaften von Betroffenen. Es wird Redebeiträge geben und es wird ganz zum Schluss eine Liegend-Demo stattfinden, außer der Hauptplatz ist überschwemmt, weil es regnet, dann werden wir stehend machen, glaube ich. Die Liegend-Demo ist auch eine Organisation für ME-CFS, die eben zeigen wollen, wie ME-CFS Betroffene oft leben müssen, also im Liegen, im Dunkeln, abgeschirmt von Reizen und so weiter. Da wollen wir eben eine Minute schweigend gemeinsam liegen und demonstrieren.
0: Also nochmal 16 Uhr, Rathausplatz, da wird man euch sehen, oder?
1: Genau, wir sind am Rathausplatz Nord, das ist eben zwischen Cinema Paradiso und Leiner und Testsäule, da in diesem Bereich. Ja. Genau, also ihr werdet uns sehen, es werden Pavillons aufgestellt sein und ihr werdet es dann wahrscheinlich auch hören. Und ich hoffe wirklich, dass trotz dem schlecht angesagten Wetter ganz, ganz viele Leute vorbeikommen. Nehmt euch einen Schirm mit. Das Ganze wird eine Stunde 15, eine Stunde 20 dauern. Und es wäre uns total wichtig, dass viele Leute kommen, weil es einfach schon darum geht, Solidarität zu zeigen mit den Erkrankten, mit denen, die, wir sagen es immer so schön, die selber nicht mehr aufstehen können, um laut zu sein, um da zu sein. Und da brauchen wir einfach die Leute, die es noch können.
0: So, jetzt haben alle das gehört und ich wünsche natürlich alles Gute dafür.
1: Danke.
0: Und auch natürlich in der Folge dann, dass sich hoffentlich einiges ändert.
1: Ja, das hoffe ich auch sehr.
0: Danke Andrea Falter fürs Kommen, für diese wirklich spannenden Einblicke in eine leider betroffene Situation. Gibt es noch eine Website? Wir haben vorher irgendwas gesagt, glaube ich, dass man noch was durchsagen kann von der Selbsthilfegruppe oder wie findet man die?
1: Die Selbsthilfegruppe findet man über den Dachverband der Niederösterreichischen Selbsthilfe. Selbsthilfe.noe.at wäre die Internetseite und dort unter der Suche ME-CFS eingeben. Da kriegt man dann den Kontakt eben und kann sich dann dort melden.
0: Super, vielen Dank. Alles Gute.
1: Danke Ihnen fürs Dasein. Danke.
0: Und viele kommen hin, hoffentlich. Und ich danke aber jetzt hier fürs Zuhören und wünsche noch einen schönen Tag.

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Eine Hot Summer Night werde ich euch heute leider nicht versprechen können, zumindest wenn ich aktuell aus dem Fenster rausschaue, ist es eher nebelig grau, aber zumindest ein wenig sommerliche Vibes wird es durchaus heute in dieser Ausgabe von Female Fronted geben. Damit ein herzliches Willkommen. Und vielleicht hat es der eine oder die andere schon erraten, um wen es heute geht. Wir haben sie gerade schon gehört. Das war Gloria Estefan, beziehungsweise eigentlich war das Miami Sound Machine mit Hot Summer Nights aus dem Top Gun Soundtrack. Ich habe es mir nicht nehmen lassen, den Song zu spielen, da Top Gun auch Teil meiner Bachelorarbeit war. Und ja, aber im Zentrum, wie gesagt, steht heute Gloria Estefan und bin schon sehr gespannt. Sie hat einen extrem großen musikalischen Katalog. Ihre Karriere hat eben mit Miami Sound Machine angefangen und hat sich dann später Solokünstlerin ebenfalls einen Namen gemacht und zählt bis heute zu den Bestselling Artists, die da draußen existieren. Jetzt bleiben wir aber mal bei Miami Sound Machine und hören unseren nächsten Song. Das ist nämlich Solar.

Bereits die Kindheit und Jugend von Gloria Estefan war sehr turbulent. Geboren wurde sie als Gloria Maria Milagrosa Fayaggio Garcia 1957 in Havanna, Kuba, aber bereits mit 2 Jahren musste sie mit ihrer Familie wegen der kubanischen Revolution nach Miami flüchten, wo sie eines der ersten kubanischen Lokale eröffneten. Ihr Vater ging dann auch in den Vietnamkrieg und wurde dann infolge des Einsatzes von Agent Orange erkrankte bei seiner Rückkehr an Multiple Sklerose und Gloria musste dann auch relativ früh in eine Caretaker-Role einspringen, da ihre Mutter arbeiten ging, um Geld zu verdienen und sie musste auf ihr Geschwister und auf ihren Vater dann mehr oder weniger aufpassen. 1975 lernte sie dann Emilio Estefan Jr. kennen, während sie in einer Kirchenchor gesungen hat. Der hat nämlich die Band Miami Latin Boys gegründet, wo Estefan dann später auch Teil wurde und eben gesungen hat. Und die hatten dann ein wenig später einen sehr großen Hit, den wir jetzt gemeinsam hören. Das ist Conga, der 1985, also knapp 10 Jahre nach dem ersten Faithful-Treffen zwischen Gloria und Emilio herausgekommen ist. Und ich glaube, den kennt so ziemlich jeder da draußen. Und den haben wir jetzt. Das ist Conga von den Miami Sound Machine.

Conga ist auf dem Album Primitive Love, das 1985 von Miami Sound Machine erschienen ist. Das nächste Album wurde dann auch umbenannt. Der Originaltitel war Let It Loose, wurde dann aber als Anything For You 1988 noch einmal veröffentlicht und wurde auch unter einem neuen Bandnamen quasi rebranded, nämlich es wurde zu Gloria Estefan and Miami Sound Machine. Das Ganze wurde dann sowieso gedroppt und Gloria Estefan wurde dann als Solokünstlerin betitelt. Und wir hören jetzt als nächstes den Song Give It Up vom Album Anything For You aus dem Jahr 1988.

Aus musikalischer Sicht möchte ich zwei Themen kurz ansprechen. Zum einen ist es, werden wir heute eine musikalische Reise aus Mitte der 70er Jahre bis 2025 machen. Und ich finde es auch super spannend, eben zu sehen, wie sich KünstlerInnen mit der Zeit bewegen, wie auch in ihrer Musik verschiedene Epochen, Einflüsse sich erkennbar widerspiegeln, dann aber auch musikalisch doch irgendwie wieder ein roter Faden zu sehen ist. Und darauf möchte ich heute auch ein wenig einen Schwerpunkt legen und das einfach im Hinterkopf behalten, dass wir uns nicht nur in ein paar Jahren bewegen, sondern wirklich in einem doch sehr großen Zeitraum. Und zweitens ist auch spannend, dass Gloria Estefan als Contralto gilt. Das ist eine Stimmfärbung, die eher selten auftritt bei Frauen. Das ist im klassischen Sing-Konzept die vokale Range, die am tiefsten angesetzt ist und ist fast vergleichbar mit einem Mezzosopran bzw. auch mit einem Countertenor und ist eben vom F bis zum mittleren C. Und ich glaube, das macht auch etwas aus, wie eben Estefan wahrgenommen wird, da ihre Stimme so unique ist und man auch sie, es eine Art Wiedererkennungswert ist, beziehungsweise auch eine Stimmfärbung, die man so eben oft nicht hört und dann noch mehr Spannung erzeugt und auch ihre Musik dann sehr prägt. Apropos Musik, wir haben ja schon angesprochen, dass sie ab 1987 dann als Solokünstlerin, als Gloria Estefan aufgetreten ist und auch ihre Album erschienen ist, so auch ihr 1989 erschienenes Album Cuts Both Ways. Und da hören wir jetzt rein, beziehungsweise hören wir den Song Hoy Mi Canto.

Cuts Both Ways war zu dem Zeitpunkt ihr erfolgreichstes Album und gerade während diesem Höheflug in ihrer Karriere wurde sie leider ein wenig aus dem Musikbusiness rausgerissen, denn am 20. März 1990, während sie gerade auf Tour war mit dem Album, erlitt sie einen sehr schweren Unfall, denn ein Truck crashte ihren Tourbus in Pennsylvania und musste dann eben mit einem Helikopter nach New York geflogen werden. Dort wurde sie operiert, notoperiert und musste dann sehr intensive physische Therapie durchlaufen, bevor sie sich wieder vollkommen erholen konnte. Das Ganze hat sehr lange Zeit in Anspruch genommen und hat sie dann aber auch dazu veranlasst, das Konzeptalbum Into the Light 1991 zu veröffentlichen. Sie hat dann 11 Monate nach ihrem Unfall bei den American Music Awards ihren ersten Live-Auftritt wieder, der mit Standing Ovations begrüßt wurde oder gefeiert wurde, besser gesagt. Und ja, wir hören jetzt rein in das Album Into the Light und wir hören den Song Heart with Your Name on It auf CR 94.4.

Gloria Estefans musikalischer Weg ist immer schon durch ihre Wurzeln in Kuba geprägt. Diesen hat sie aber besonders Hommage gezeigt bei ihrem dritten Studioalbum Mi Tierra, My Homeland, das eben ihr erstes vollkommen spanischsprachiges Album ist und auf dem sie auch verschiedene kubanische musikalische Genres gefeatured hat, wie Boleros, Danzón und Son Music, sowie auch diverse Latin American Musikerinnen darauf gefeatured sind. Das Ganze ist eben 1993 erschienen und von ihrem Ehemann Emilio Estefan produziert worden. Und daher mal rein, würde ich sagen, nämlich mit dem Song Montuno.

alle, die ein wenig später zugeschaltet haben, hallo, herzlich willkommen bei Female Fronted, heute mit Gloria Estefan. Und jetzt machen wir einen kurzen Zeitsprung, und zwar ins Jahr 1998. Da hat sie nämlich das Self-Titled-Album Gloria, mit Rufzeichen am Schluss, veröffentlicht. Zuerst als Remix-Album konzipiert, aber dann zu einem vollen Studioalbum entwickelt, mit lauter Upbeat-Tracks. So hat sie sich von den Balladen, zumindest auf dem Album, einmal komplett verabschiedet. Das Ganze mixt eben Pop, Disco, Dance mit Latin Roots. Und wir hören jetzt daraus den Song Real Woman.

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1: 1999 ist Gloria Estefan bereits zum zweiten Mal in der Super Bowl Halftime Show aufgetreten und irgendwie ironisch, dass Bad Bunny letztes Jahr so viel für Aufschrei gesorgt hat, wenn bereits 1999 zum zweiten Mal eine kubanisch-amerikanische Frau performt hat. Aber ja, jetzt kommen wir zu Alma Caribena, Caribbean Soul, ihr Album aus dem Jahr 2000, ihr drittes spanischsprachiges Album, das sich eben auf karibische Rhythmen fokussiert. Und wie sich das anhört, das hören wir jetzt mit Te Tengo a Ti.

Jetzt machen wir nochmal einen Zeitsprung und zwar knapp 10 Jahre, eigentlich 9. Ins Jahr 2009, da hat sie nämlich ihr Album 90 Millas veröffentlicht. 90 Meilen, das sich noch einmal mit ihren kubanischen Wurzeln und insbesondere der Musik von Kuba beschäftigt. 14 Tracks, die auf Spanisch gesungen sind. Und der Albumtitel bezieht sich eben auch auf die Distanz zwischen Kuba und Miami, ihrer jetzigen Heimat. Und auch da werden wieder kubanische traditionelle Musikpraxisen mit Latin American Contemporary Pop-Elementen vermischt. Und da hören wir rein, finde ich. Da hören wir nämlich jetzt den Song Caridad.

So, weiter geht's mit ihrem Album Miss Little Havana aus dem Jahr 2011. Das ist von einem auch relativ bekannten Namen produziert worden, nämlich von Pharrell Williams. Und darauf ist der Song Wepa, den wir jetzt hören auf CR 94.4.

So, jetzt sind wir schon fast am Ende dieser Ausgabe von Female Fronted angelangt. Gloria Estefan hat über Jahrzehnte die Musikgeschichte mitgeprägt, zählt bis heute zu einer der erfolgreichsten Latin-Pop-Musikerinnen überhaupt und ist sowohl musikalisch als auch familiär ihren Wurzeln immer treu geblieben, hat sich in der spanischen als auch englischen Sprache musikalisch einen Namen gemacht und ist bis heute aktiv. Denn ihr aktuell letztes Album, Righteous, ist am 28. Mai 2025 erschienen und daraus spiele ich jetzt euch noch einen Song vor und damit darf ich mich auch verabschieden. Das ist Como Paso von Gloria Estefan.

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0: Was geht ab, liebe Leute, und herzlich willkommen zu CineLounge hier am Campus in City Radio St. Pölten. Mein Name ist Matthias. Zu meiner Linken
1: David.
0: Und zu seiner Linken
2: Ludwig.
0: Und wir machen die CineLounge. Was ist die CineLounge? Die CineLounge ist der Ort, wo, wenn ihr Filme mögt, seid ihr hier richtig. Denn wir reden ein bisschen über Trailer, was ist alles so letzte Woche rausgekommen, was wurde announced. Dann reden wir über Filme und Filmgeschichten. Vielleicht haben wir was gesehen, vielleicht haben wir ein anderes Thema. Bleibt dabei, um es rauszufinden. Und dann reden wir über Filme und so, die noch rauskommen. Aber davor natürlich die Frage, Leute, wie geht's euch?
1: Sehr gut. Also das Wetter ist leider heute, weil ich meistens über das Wetter rede, das Wetter ist heute nicht so toll. Es hat geregnet in der Früh, es ist kalt, aber ich bin zuversichtlich, dass es besser wird. Morgen soll es schon wieder nicht mehr regnen, aber dafür die Tage danach, was mich sehr sad macht. Aber nächste Woche wird es dann wieder besser, ich bin mir sicher.
0: Ich bin gerade mega hyped auf den Regen. So, ich liebe auch Sonnenwetter, aber gerade der Regen ist amazing. Erstens, mein Garten, schaut an meinen Garten, ja. Schaut an unseren Garten, schaut an meine Freundin Diana. Der freut sich sehr über Regen und wir freuen uns sehr, dass wir nicht dauernd einen Rasensprenger laufen haben müssen.
1: Oh, verstehe ich, ja.
0: Und teils, so, das war der erste Sommerregen so gestern Abend. Mhm. Sommerregen, amazing mood.
1: Mhm.
0: Top 3 Weathers.
1: True. Sehr, sehr geregnet, sehr gehagelt, sogar ein bisschen.
0: Oh.
1: Gewitter.
0: Oh.
1: Gewitter mag ich ja generell auch sehr gerne.
0: Ja, ich brauche es nicht
1: gab
0: zu
1: Blitze
0: oft.
1: Und ich brauche so. Es nicht zu oft.
2: Ja, schon geil.
1: Aber manchmal ist es doch ganz nett, wenn es 2 Wochen lang nur 40 Grad hat und dann so ein richtiges Gewitter ist.
0: Voll. Dann kannst du eine Woche durchströmen.
1: Nein, na, dann haben wir. Dann haben wir Hochwasser.
0: Dann haben wir wieder so ein Pölten goes blub blub blub. No, nein, darüber geht's jetzt nicht. Ludwig, wie geht's dir?
2: Ja, mir geht's auch super. Also ich fand den Regen auch ziemlich refreshing. Die Blitze waren ziemlich cool anzusehen. Ich frage mich, wann mal Blitze mit Farbe rauskommen, aber das wird vielleicht noch werden.
0: Oh ja.
2: So rote Blitze oder blaue.
0: Voll. Das ist ja crazy.
2: Aber ja, gestern hatte ich eine ziemlich coole Film-Experience, weil ich habe mit einem Kurzdistanzprojekt auf meine fette Altbau-Wand, die weiß ist,
0: ja.
2: Zum Glück, drauf projiziert. Und es war schon so 12 Uhr der Nacht, das war ziemlich dunkel.
0: Ja.
2: Und immer bei hellen Szenen war der gesamte Raum einfach taghell.
0: Yo.
2: Das war ziemlich crazy. Nice. Das war so ziemlich geil. Herr der Ringe war's.
0: Nice.
2: War geil.
0: Du musst dir Dune Teil 2 anschauen, da ist der Raum noch heller als hell. Die Cuts da von dunkel auf hell. Ich glaube, ich erwähne es jetzt schon zum dritten Mal, aber die waren crazy. ja. Leute, bevor wir zu Filmen zu kommen. Es gab Trailer, wir haben ein paar Trailer gemeinsam angeschaut.
1: Mhm.
0: Der erste Trailer, den wir gesehen haben, war Another World, ein Film aus Hongkong, basierend auf der Geschichte Thousand Year Ghost, written by Naka Saijos. Aus dem Jahre 2012, der Film kam anscheinend letztes Jahr in China raus, jetzt kommt er zu uns in den Kinos. Es ist ein Animationsstil, der handgezeichnet ausschaut, aber so leicht verpixelt, wo es mich jetzt so ein bisschen ältere Videospiel-Cutscenes oder stylized Videospiel-Cutscenes erinnert.
1: Ja, wirkt definitiv wie aus der, vielleicht nicht 16-Bit-Ära, aber eher so 32-Bit-Ära, wo dann doch noch die ganzen Sprites ziemlich verpixelt waren, meiner Meinung nach. Also leicht verpixelt, würde ich jetzt sagen. Nicht so wie in den modernen Videospielen das ist, aber es ist sehr stylisch, würde ich sagen. Also wir schauen uns den Trailer gerade nochmal an, ein bisschen so im Hintergrund. Und ich muss schon sagen, gefällt mir sehr. Ich kann jetzt nicht genau sagen, um was es in dem Film geht. Irgendwas mit einer anderen Welt. Da wird, ja, weil es alles auf Chinesisch natürlich.
0: Ja.
1: Aber ja. Könnte was werden. Kommt der bei uns auch ins Kino?
0: Der kommt bei uns auch ins Kino.
1: Oh, nice.
0: Soll bei uns auch ins Kino kommen. Und ich mag die Art Direction, wie sie ausschauen und die Farben und so. Sehr cool. Auch die Monster, die man drin sieht.
1: Ja.
0: Meiner Meinung nach viel vielversprechend, Ludwig. Was ist deine Meinung dazu?
2: Ja, ich mag farbenfrohe Filme auf jeden Fall. Weil heutzutage, finde ich, kommen viele Filme mit so einem Grading raus, das so ein bisschen flach ist und so. Aber ich meine, das ist auch Anime. Das ist halt generell was anderes. Aber ja, kann man sich geben.
0: Voll, aber ich finde es das cool, dass vor allem in Anime, vor allem in neueren Animes, wenn ich denke an Mandatan oder neue Staffel Jujutsu Kaisen, wieder Color Fury so aufs Extreme gepusht wird teils. And I love that. Ich finde es so cool, dass wir so extreme Farben sehen. Ich denke so, ja, yeah, I wanna see that.
1: Ja, stimmt. Mandatan kenne ich nur das Intro. Sehr cool.
0: Banger-Song.
1: Cool. Banger-Song. Muss man mal in die Datenbank einspielen. Aber... Sorry. Der Trailer sieht sehr nice aus. Also wie gesagt, sehr also sehr pixelig. Diese Pixel, also das lasst mich vermuten, dass es vielleicht nicht also digital gezeichnet ist. Mhm. Also natürlich ist halt so der geile Digital gezeichnet, aber mit Brushes, die sehr pixelig sind.
0: Also die, ja, voll, oder einfach die Resolution.
1: Die Resolution dann noch nie nach unten gedreht. Sehr interessant.
0: Aber, für alle, die es nicht wissen, wir geben auch immer eine Bewertung. Ich würde sagen, der Film kriegt von uns Daumen nach oben. Ja, deswegen. Wenn ihr die Trailer gesehen habt oder Meinung zu den Trailern habt, weil ihr sie gerade nebenbei schaut, dann bitte, wir haben einen Live-Chat. Unter www.cr94.at/chat könnt ihr mitreden. Also lasst doch gerne eure Nachricht da. Das heißt, hallo, liebe Grüße, Shoutout oder ein Hot-Take. Wir nehmen alles.
1: Wir nehmen alles. Wir haben das Live-Chat offen. Wir sind bereit für alles.
0: Oh yeah. Wofür wir nicht bereit waren, war der Trailer für Motor City, ein Action-Thriller-Film mit Alan Ritchson in der Hauptrolle, der als Reacher bekannt ist. Von der Serie, glaube ich.
2: Ja, ja. So eine Amazon-Serie.
0: Ja. Und ja, der in dem Film, der Trailer war. Es war ein Trailer.
1: Es war definitiv ein Trailer.
0: Für den Film.
1: Ja, man sieht eine Trainingsmontage auf jeden Fall. Und wie immer wichtig in einem Trailer, eine Trainingsmontage, wie er Klimmzüge macht und wie seine Frau und er gefangen genommen werden. Er ist, glaube ich, dann im Gefängnis. Also so ganz durchblickt habe ich das jetzt nicht.
0: Aber ich glaube, dass seine Frau ihn verraten hat.
1: Eine Rache, ja, es ist eher so eine Rache-Story, meiner Meinung nach.
0: Ja.
2: Ja, schaut aus wie so ein Classic. Mit Budget irgendwie.
0: Voll.
2: Und dann aber es ist eh cool mit Budget eigentlich.
0: Es könnte fun sein. Es gibt diesen einen Shot, der hat einen Shotgun und das Auto macht eine Vollbremsung. Er fällt runter. Und er schießt und es kommen Münzen raus und ein Ehering. Also vielleicht erschießt er seine Frau mit dem Ehering. So, hier kannst du ihn zurückhaben.
1: Crazy.
2: Deep Message, ja. Aber ich finde auch einige Shots sind da ziemlich stylisch. Also
0: es waren viele stylish Shots dabei, aber es war auch irgendwie mir zu
2: generic.
0: Zu nichts aussagen. So, es hatte nicht zum Beispiel, es gibt ja auch so Mid-Budget-Movies wie zum Beispiel Drive, wo man extrem viel sagen kann und das hat...
1: Ja, Drive ist ein Klassiker.
0: Ja, ist ein schlechter Vergleich von meiner Seite vielleicht. Aber ich weiß nicht, er ist nicht wirklich hängen geblieben, also ich bin mir unsicher.
2: Ich glaube nicht, dass das jetzt ein Film wird, über den man noch 30 Jahre später reden wird.
1: Vermutlich.
2: Wer weiß.
0: Sagen wir jetzt, ja. Yes. Watch us eat out.
1: Dann räumt er bei den Oscars ab.
0: Ihr werdet sehen. Motor City
2: ist unser Call.
1: Schreibt es auf einen Zettel.
2: Aber dazu muss man vielleicht auch sagen, wir haben ja einige Trailer geschaut. Ja. Und ich finde, Motor City ist mir am ehesten noch im Gedächtnis geblieben als die anderen Trailer.
0: Oh. Okay.
2: Finde ich persönlich.
0: Meine das heißt, Meinung. Du würdest sagen?
2: Mittel bis hoch.
0: Mittel bis hoch. Was sagen wir, David? Was gibst du?
1: Mittel bis runter.
0: Mittel bis runter. Dann geben wir ein ganz kurzes und dann ein. Die erste Kombo, die wir haben davon.
1: Ja. Früher haben wir dann immer so gemacht.
0: Ja. Aber gehen wir davon weiter zu einem Film, der bei mir einen Eindruck hinterlassen hat. Nämlich, es kommt ein neuer Evil Dead Film raus. Evil Dead Burn heißt er. Er schaut sehr verstörend aus.
1: Oh ja, man sieht in einem Trailer eines gleich am Anfang, wie so eine Kopfstütze von einem Auto durch den Kopf einer Person ragt und diese Person sich diese Kopfstütze aus dem Kopf raus zieht und das ist ekelhaft to the max. Also der Film könnte wirklich was werden.
0: Voll diese Autofahrszene wurde mehrmals erwähnt. Plus es gab ein Meme, die Kommentare gehen viel drüber, von ich schicke das an meine Familie, um mit ihnen auszumachen, dass sie Besteck nicht mit den Spitzen nach oben in den Geschirrspüler geben soll. Das ist die Szene, die ich schicken werde, um das zu argumentieren.
1: Oh ja.
0: Ich finde der Film... seit dem Evil Dead Film aus 2013 und dann Evil Dead Rise, 10 Jahre später, 2023, ist Evil Dead und die Deadites wieder auf einer sehr verstörenden Schiene gelandet. Mhm. Und ich freue mich sehr drauf, weil einfach, wenn ihr euch nicht bekannt seid, das ist Deadites, was so ein bisschen in das Paranormal-Genre geht und ich würde so sagen Dämonen und die Untoten und es ist so, was ich so interessant in dem Genre finde, weil ich finde, es funktioniert so gut in Horror. Du gehst oft mit Charakteren mit, die eh schon leiden und dann werden sie absolut zu Boden gedrückt. So ist es nicht so dieses, oh, wir bauen die Leute auf und Ding, nein, nein, nein. Du wirst absolut gefoltert vom brutalsten Dämonen, was nicht was für jeden ist, und es ist ein bisschen crazy,
1: ja.
0: Aber das macht es eben auch so beunruhigend.
1: Ja, also ich bin gespannt auf den Film. Ich habe den Evil Dead Rise nicht gesehen, muss ich ehrlich gesagt sagen. Evil Dead aus 2013 habe ich schon gesehen. Und die alten sowieso von Sam Raimi. Ja, aber ich bin gespannt. Ich würde mir den definitiv angucken.
0: Na dann. Ludwig nickt die ganze Zeit. Ludwig, willst du noch was dazu sagen oder bleibst du beim Nicken?
2: Na, also ich habe davor noch nie einen Evil Dead Film gesehen.
0: Ja.
2: Soweit ich mich erinnern kann. Und ja, der Trailer schaut geil aus.
0: Ja.
2: Grundsätzlich. Aber ja, wird sich zeigen.
0: Na dann. Sonst hatten wir noch auf unserer Liste Affection, wo eine Frau sehr verwirrt ist, von was real ist und was nicht real ist. Und ihr Hubschi sperrt sie vielleicht ein. Und laut Kommentaren und dem Plakat, ja, ist sie vielleicht ein Klon. Und sie kriegt Erinnerungen, wo sie plötzlich Leichen sieht und alles Mögliche und sie mit den Typen zu schlagen. Und dann kommt sie in den Raum rauf mit vielen Fernsehen und Botschaften und so. Und er scheint viel zu haben. Aber der Trailer lobt den Film sehr.
1: Ja, der Trailer hat sehr viele Stimmen von der, würde ich sagen, Presse.
0: Ja.
1: Ich bin mir jetzt nicht sicher. Aber ich würde es vermuten, warum würde man das sonst reinschreiben? Aber er lobt den Trailer sehr. Das ist mir auch aufgefallen. Also es steht, einer der Geheimtipps des Jahres und Sachen wie das sieht man sonst nie und das ist was Neues und super und einfallsreich und alles Mögliche, aber ist der auf einem Festival gelaufen?
0: Das kann sein.
1: Das muss sein, weil sonst...
0: Das kann gut sein, aber ich weiß es leider nicht. Sie ist bekannt, die Hauptdarstellerin von Happy Death Day, wenn ich es richtig im Kopf habe.
1: Ist sie gerade deine IMDb-Score?
0: Ja, wir reden nicht darüber. Ja, wir haben sonst noch Joseph Cross drin, der Iceman gespielt hat in den X-Men-Filmen, wenn ich es richtig im Kopf habe. Ja.
2: Ich fand den Trailer interessant. Der hat mich ein bisschen am Anfang an so eine Black Mirror-Folge erinnert. Wegen so Gedächtnisimplantaten und sowas. Dann hat es mich aber auch ein bisschen so an Lost erinnert, als in diesem komischen Bunker war und so alte Videoaufzeichnungen gesehen hat und so. Mhm. Und das so voll ein Mystery aufgebaut wurde. Also ich könnte mir schon denken, dass da viel dran ist. So viele Thematiken, die da aufgemacht werden.
0: Voll, weil du das auch diesen Stich im Nacken bei ihr.
1: Ja.
0: Jetzt, wo du das erwähnt, Black Mirror hört sich wie ein super Vergleich an. Dann kommt es jetzt hier irgendwie geboren aus diesem orangen Ding. Alles Mögliche. Ich bin neugierig, muss ich sagen.
1: Ja, ich bin auch neugierig. Ja, es könnte was werden. Wenn die Story dann auch wirklich interessant erzählt ist und diese Revelations, die man dann wahrscheinlich im Film peu à peu erfährt, auch interessant gestaltet sind und auch wirklich Revelations sind und nicht nur sowas, das habe ich mir am Anfang schon gedanken können, dann könnte das wirklich was werden. Also für mich so ein vorsichtiges Thumbs up.
0: Na perfekt, Ludwig?
2: Ja, warum nicht?
0: Als nächsten Trailer haben wir dabei Jackass.
2: Yeah.
0: Best and Last. Was wirkt vom Trailer her wie ein Zusammenschnitt von ihren Highlights und neuen Szenen?
1: Ja, kann man so sagen. Also Best and Last würde das schon vermuten lassen, dass Best-of-Szenen vorkommen und vielleicht auch irgendwie ein neuer Twist dazu kommt. Man weiß es nicht, aber es gibt auch neue Szenen, wie das mit dem Roboter ist, mit dem Gedächtnis.
0: Ja, dann das neue Member der Jackass ist cool. AI.
1: Ja. Wird wahrscheinlich wieder witzig werden, wie jeder Jackass-Film. Ist natürlich Geschmackssache, ist nicht für jeden was, aber für die, die es enjoyen oder die anderen Jackass-Filme enjoyed haben, werden auch den sehr gern mögen, würde ich sagen. Also ich werde jetzt nicht denken, dass die Formel neu erfinden werden und auch viel anders machen werden, was den Film jetzt schlechter oder besser machen würde. Für mich ist Jackass seichte Unterhaltung, die man sich mal geben kann. Und ich werde mir den wahrscheinlich dann vielleicht nicht im Kino unbedingt sehen.
0: What a hand, man.
1: Aber
0: Aber vielleicht.
1: Vielleicht ergibt es sich ja.
0: Ich kann nur empfehlen, Jackass-Filme im Kino anzuschauen. Also. Ich habe den davor Jackass Forever angeschaut und wir waren nur 10 Leute. Aber es ist noch lustiger, wenn du es mit einer Menge schaust.
1: Mhm. Ja, wenn sich jeder dann.
0: Wenn jeder lacht. Voll.
2: Okay. Ich find Jackass ist schon ein sehr geschichtsträchtiges Projekt eigentlich, weil das hat ja angefangen in MTV als Serie, glaube ich, also kurze Clips irgendwie dazwischen und das war ja in den 90ern oder so haben die das gemacht. Und jetzt so der letzte Film, der rauskommen soll, muss man sich eigentlich geben. Das ist eigentlich ein Stück Geschichte.
0: Voll. Das mich ziehe ich. Ja. Die Ultimate Pranksters, ein letztes Mal. Ja. Was interessant auch ist, weil ich habe für den letzten Film haben sie bislang eine neue Crew angeteasert, aber ich vermute einfach, dass der letzte Film mit Johnny Knoxville sein wird.
2: Der ist eh im Trailer drin.
0: Voll. Aber das halt, dass sie vielleicht danach noch weitere Filme rausbringen, sondern dass halt die OG-Crew.
1: Ja. Ja, ist die Frage.
0: Wir werden sehen.
1: Wir werden sehen, ja.
0: Von mir auf jeden Fall.
1: Ja, von mir auch.
2: Ich bin dazu vielleicht noch.
0: Ja?
2: Es hat ein bisschen einen komischen Beigeschmack gehabt, weil sie geschrieben haben: Best and Last.
0: Ja.
2: Das wirkt so, ja, wir haben das. Wir zeigen euch jetzt das Beste, was wir gemacht haben.
0: Und das Letzte.
2: Und das Letzte jetzt halt. Das halt endet so. Keine Ahnung.
0: Damit es nicht zu schlecht zu Reviews
2: bekommt. Aber ich bin gespannt, was wir mit dem Roboter alles machen.
0: Der Roboter wird crazy. So ein humanoider Roboter. Die haben eine Sache angeteasert. Ja. Die wird schon sehr unangenehm. Und zu guter Letzt unsere multilingualen Lieblingsfilmfiguren. Die Minions bringen einen neuen Film raus, nämlich Minions und Monsters, wo ein, ich glaube Steve heißt er, ein Minion namens Steve einen Film machen möchte und Monster braucht und sie beschwören Cthulhu und Cthulhu beschwört ein Schleimaugenmonster und das müssen sie dann besiegen.
1: Das wird wahrscheinlich den ganzen Film gut zusammenfassen und beschreiben. Ich bin ja nicht der größte Minions-Fan, muss ich ehrlich gestehen.
0: Ja.
1: Es gibt, glaube ich, die Leute, die sie extremst hassen und nervig finden. Zu denen gehöre ich. Also extremst hassen. Das ist jetzt vielleicht übertrieben.
0: Yo.
1: Ich hasse sie nicht extremst.
0: Yo.
1: Es tut mir leid.
0: Yo.
1: Die sie nicht so gerne mögen und ein bisschen nervig finden.
0: Ja.
1: Und Leute, die extrem auf diese Minions abfahren.
0: Mhm.
1: Ich kenne solche Leute und solche Leute.
0: Ja.
1: Und für die, die darauf abfahren, ist das natürlich ein Must-Watch. Für mich vielleicht, ja, Matthias. Für mich vielleicht eher nicht. Ich habe auch den anderen Minions-Film nicht gesehen. Ich habe mich einfach, also in Despicable Me.
0: Unverbesserlich
1: habe ich gesehen. Den ersten, der war lieb.
0: Ja.
1: Also da kann ich jetzt gar nichts dagegen sagen.
0: Der ist ein Classic.
1: Der ist ein Vector.
0: Ehrlich, Vector.
1: Ist ein netter Film. Kann ich gar nicht so sagen. Die anderen habe ich dann schon wieder gar nicht mehr gesehen, aber diese Minions und wie sie im Internet auch präsentiert werden und so. Ich meine, ich kann schon mal drüber lachen, wenn mir wer eine Geburtstagskarte schickt mit einem Minion drauf, das ein bisschen abstrakt ist. Da kann ich schon mal drüber lachen, aber ich brauche es so jetzt nicht.
2: Vielleicht kann ich dich ins Kino locken, wenn ich dir sage, dass die Monster in der deutschen Fassung von Bill und Tom Kaulitz gesprochen werden.
0: Jo! Endlich wieder Tokyo Hotel. Und ich kann dir sagen, im Englischen spricht Christoph Waltz mit.
2: Was?
1: No.
2: Der Regisseur oder was?
0: Nein, ich weiß nicht, was seine Rolle ist, aber er ist bei Starring dabei.
1: Wahrscheinlich einer der Minions.
0: Christoph Waltz. Jeff Bridges.
1: Auch Jeff
0: Bridges. Jesse Eisenberg.
1: Wow. Was ist das für ein crazy Cast?
0: Was? Bobby Moan. Das ist der wildeste Cast, den wir heute gesehen haben.
1: Star-studded.
0: Ja, Star-studded Cast.
2: Ich glaube, viele unterschätzen auch wirklich so, wie groß Minions eigentlich wirklich ist. Also ich glaube, alle Kinder lieben Minions.
0: Ja, und es ist das, kennt halt das Steckenpferd von Illumination. Und
1: vor allem nicht nur Kinder, Erwachsene auch.
2: Ja.
1: Ich kenne Erwachsene, Leute, die Minions.
0: Schau doch die Facebook-Moms da draußen.
1: Schau doch die Facebook-Moms.
0: Ich muss sagen, für mich ist es, ich mag die ersten zwei Despicable Me's. Sonst habe ich nicht wirklich, ich habe den dritten gesehen, ich glaube, ich fand ihn okay, und sonst habe ich nicht wirklich was gesehen. Also mein Minions-Hype ist Ding. Ich muss aber sagen, ich habe den Trailer gesehen und es gab Momente, da musste ich lachen.
2: Ja.
0: Wo die Queen geköpft wird, weil einer einschläft. Ziemlich crazy.
2: Schon geil.
0: Schon ziemlich funny, not gonna lie. Crazy. Also was geben wir den Trailer
1: raus? Wir können ihm von mir aus einen Applaus geben. Ich bin nicht die Zielgruppe für diesen Film, muss ich ehrlich gesagt gestehen.
0: Magst du keine Monster?
1: Doch. Ich mag keine Minions. Ich finde sie einfach.
0: Ja.
1: Nicht vielleicht jetzt nicht per se unlustig, aber nervig.
2: Aber es geht ja auch ums Filme machen. Also ich finde, da können schon einige Inspirationen rausschauen. Einfach mit experimentellen Ansätzen, Monster beschwören.
0: Das ist da keine Chance.
2: Also ich finde das schon, coole Thematiken, die da aufgemacht werden. Ja. Gerade in den 20ern, wo gerade das Filme machen überhaupt erst angefangen hat, so wirklich groß zu werden, ist schon crazy eigentlich.
0: Ludwig und ich pushen für Applaus.
1: er könnte ihm ruhig einen Applaus geben. Ich würde nicht dagegen stehen.
0: Und ja, David hatte vorher die fantastische Idee, dass apropos Minions, wir könnten eine kleine Liederpause machen, danach geht es zu unserem Thema. Jetzt hier Happy von Pharrell Williams.

0: Merci, Lange.
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2: Und damit willkommen zurück zur Cine Lounge. Liebe Leute, das war Happy von Pharrell Williams. Wir haben über Trailer geredet, wo auch Minions und Monster rauskommt. Und jetzt haben wir ein lustiges Thema für euch, nämlich Kino-Experiences, die uns im Kopf geblieben sind, aus allen möglichen Gründen. Wir haben wahrscheinlich alle Geschichten dabei, die lustig sind, die unfunny sind, die ziemlich funny sind. Und ja, wer möchte anfangen?
3: Ich kann gerne anfangen mit einer alten Geschichte von damals.
2: Ja.
3: Da war ich so 16, 17, das war ein warmer Nachmittag nach der Schule, da habe ich mich mit einem Freund getroffen im Stadtpark. Und was man halt so macht mit 16, 17, so Prank-Anrufe bei Kinos. Und dann haben wir, da wollten wir einfach mal ein Kino anrufen und einfach so die komplett nerven und so jeden Film so, also so fragen, ja, was läuft bei euch im Kino? Aha, so Wolverine, glaube ich, The Last, keine Ahnung. Da, wo er in China ist, der...
2: Last Samurai.
3: Ja. Und irgendwie der läuft und der so, aha, ja, und worum geht's da jetzt in dem Film? Und dann hat die Rezeptionistin da eben den ganzen Film so erklärt und er so, aha, na, der interessiert mich jetzt nicht, was habt ihr noch so? Und die haben wirklich, glaube ich, eine halbe Stunde lang telefoniert. Das war einfach so. Es war eigentlich dann im Endeffekt so voll herzerwärmend, weil sie sich so voll die Zeit genommen hat und ihm jeden Film erklärt hat. Und er wollte sich einfach nur verarschen. Und dann, der Twist war dann, dass ich währenddessen mit so einem relativ großen Stück Holz gespielt habe. Also es war so schon so 3 cm dick und so 5 bis 6 cm langes Stück Holz. Und ich hatte es in Luft geworfen. Und als er irgendwas Lustiges gesagt hat, habe ich so gelacht. Und das Ding ist mir in den Rachen reingefallen.
2: Ja.
3: Dieses Stück Holz. Und das war echt...
2: Entschuldigung, alle draußen. Ich war da viel zu lachen.
3: Das Stück war so... Es war schon groß. Und ich wusste direkt so, boah, das kriege ich nicht mehr raus. Das ist mir in den Hals gefallen. Nicht so in den Mund, sondern in den Hals. Das war in mir drin. Ich habe es nie wieder gesehen.
4: Wait.
2: Was heißt, du hast es nie wieder gesehen?
3: Ich weiß nicht. Entweder habe ich es verdaut oder es ist noch irgendwo da.
2: Es ist irgendwo zwischen Lungenflügeln.
4: Es ist in der Lunge.
3: Ja, keine Ahnung.
2: Yo.
4: Crazy story.
3: Ja.
2: Stell dir vor, das war sein Plan all along. Stell dir vor, du wirst ihn verarschen und dann schlussendlich zählt er sich so durch, dass du lachen musst und dein Holz absolut verschluckt. So.
3: Ja, da ist mir das Lachen im Hals stecken geblieben.
2: Das war sein Masterplan.
3: Aber crazy.
2: Als nächster Schritt ist, er erklärt dann über Telefon, wie du CPH durchführst.
4: Oh no.
2: Das ist eine crazy Geschichte. Das ist eine wilde Geschichte. Ja. True. David, hast du memorable Kinogeschichten?
4: Also, eine memorable Kinogeschichte, die ich erzählen kann, das war im Heidenkino in der Maria-Hilfer-Straße. Das ist ein englisches Kino. Und ich bin, das ist gar nicht so lange her, mit einem Freund dorthin gegangen, um Dune Part 2 zu sehen. Und er hat die Kinosicket schon vorher bestellt, also ein paar Tage, 2 Tage vorher, sodass wir gar nicht mehr zur Kasse müssen, sondern gleich in den Saal reingehen können. Und vor dem Saal steht eine Dame, die unser Ticket kontrolliert und scannt mit einem QR-Code-Scanner und das funktioniert nicht. Und sie schaut sich das Ticket so an und wir schauen uns das Ticket so an und wir sagen, es passt doch. Und sie so, ja, das passt, okay, kommt einfach rein, es wird schon passen, wir sollten das Scanner irgendwas haben. Dann setzen wir uns auf unsere Plätze, die wir reserviert haben. Dann kommt ein Pärchen und sagt, ey, das sind unsere Plätze. Und wir so, nee, das sind unsere Plätze und zeigen unsere Karten her. Und wir vergleichen die Karten und sehen, ja, wir haben die gleichen Plätze reserviert und gekauft. Und wir sind so verwundert, dass das überhaupt funktionieren kann mit moderner Technik und mit einem Computersystem. Aber wir es halt einen Fehler gegeben haben. Gut. Dann so 5 Minuten, bevor der Film beginnt, sage ich zu meinem Freund, ja, lass mich die Tickets nochmal checken, da kann es doch irgendwas nicht richtig sein. Und tatsächlich hat er die Tickets nicht für Donnerstag, wie wir es geplant haben, und einen Tag, wo wir auch im Kino waren, gekauft, sondern für Dienstag. Und niemandem ist es aufgefallen.
3: Damn.
4: Und wir sind trotzdem ins Kino gekommen, was sehr nett war.
3: Welcher Film war das?
4: Dune Part 2.
3: Ah ja, okay.
4: Sehr guter Film.
2: Ja.
4: Und wir konnten den Kinoabend dann trotzdem noch enjoyen.
2: Das war.
4: Wir hatten was zu lachen. Und ja.
2: Und ihr habt auch dafür gezahlt.
4: Und wir haben auch dafür gezahlt.
2: Natürlich. Kann man gar nichts sagen.
4: Kann man gar nichts
2: sagen. Kann man gar nichts sagen. Ich hatte mal eine funny Experience mit The Lego Batman Movie. Classic, würde manche sagen. Und damals hat es den Film nur in 3D gespielt und ich bin per se nicht der größte Fan von Filmen in 3D, einfach weil ich finde, dass die Filme, die bewusst für 3D gemacht werden, amazing, aber es werden halt nicht mehr so viele bewusst für 3D gemacht, sondern sie werden im Nachhinein 3D gemacht und das ist dann nicht dasselbe. Und wir haben den Film begonnen und es war so eine halbe Stunde im Film drin. Und ich hin und wieder denke mir dann so, wie viel 3D ist es wirklich? Gibt die Brille runter. Der Film war nicht 3D. Und er war so, weißt du, ich mag ihn eh lieber auf 2D, aber wenn ich schon dafür bezahlt habe. Und dann haben sie eine halbe Stunde drin den Film gestoppt und haben den Film neu gestartet. Und das Beste ist, der Film startet mit einem Zitat, so, every great movie starts with black. Und es hat irgendeinen Fehler gegeben, warum es am Anfang der ganze Bildschirm rosa war, während dem Zitat. Und ich weiß nicht, ist es ein scheiß Film incoming oder nicht. Wir haben so gelacht, we had a great time. Der Movie, ich fand den Movie gut.
4: Ja.
2: Aber es war einfach dieser Start von, du bist eine halbe Stunde drin, es hört auf, es startet der Film neu und dann wird das Intro so leicht, unter Anführungszeichen, verkackt. Ich war so, that's crazy.
4: Hat ein Besucher jemand, die Betreiber darauf aufmerksam gemacht?
2: Ich weiß es nicht, Ich habe nicht bemerkt, dass jemanden angesprochen hat. Okay. Ich weiß nur, dass es dann irgendwann mal geswitcht hat. Okay.
4: Crazy.
2: Aber das war urlustig. Damit habe ich den Film sehr angekommen. Habt ihr sonst noch funny experiences, Leute?
3: Ja, ich hatte auch eine lustige Geschichte, wie, also es war so was Ähnliches wie bei dir. Da haben wir Terrifier 3 gesehen.
2: Jo.
3: Und ich hasse eigentlich solche Filme, also ich musste echt wegschauen.
2: Mhm.
3: Und dann waren wir auch so eine Viertelstunde, 20 Minuten im Film und dann hat es auf einmal gestoppt. Und dann ist diese Kinomitarbeiterin gekommen und hat gesagt, so ja, es gab irgendwie ein Problem beim Abspielen, wir müssen es nochmal machen. Und es wird den ganzen Anfang nochmal schauen, das war so schlimm. Ich wollte das nicht schauen. Da musste ich diese ganze Abschlachterei noch länger ertragen. Ja, das war zart. War jetzt nicht so lustig, aber
2: das verstehe,
3: das war
2: ich
3: eher traurig.
2: Ja, vor allem, wenn du so was richtig Verstörendes hast und bist du, okay, der Teil ist mal vorbei und sind so, let's press that Rewind-Button, so, Leute.
3: Wollte im Kino einfach.
2: Do you remember that very traumatic?
3: Der Film war abgefahren.
2: Terrifier ist crazy. Das ist
3: wirklich

0: haben die das gar nicht geplant gehabt, in dem Saal jetzt irgendwie den Film zu zeigen?
1: Aber sie haben die Leute in den Saal gelassen.
0: Ja, keine Ahnung, keine Ahnung, das war eine Volksschule, ich weiß nicht. Ja, ja. Aber es war einfach urlustig und dann haben sie nie gespielt am Ende.
2: Oh, wirklich?
0: Ja.
1: Sad.
0: Ich weiß nicht, vielleicht haben sie den extra gemietet, den Saal oder so, für die Geburtstagsfeier.
2: Aber ich finde das so funny. Ich stelle vor, du bist allein in dem Saal und die Mitarbeiter sind so, die chillen einfach. Die chillen einfach im Kino. So, schau doch an die Volksschule. David, hast du noch was Gutes für uns?
1: Ja. Vielleicht nicht so mega funny, aber ihr kennt sicher den Film Arthur und die Minimoys.
2: Der Film ist crazy.
1: Der Film ist crazy, ja. Also die Animation ist sehr interessant, finde ich.
2: Und ein Zwölfjähriger, der sich in eine, ich weiß nicht wie viele Jahre, sie ist verknallt.
1: Oh ja. Aber da, also es geht gar nicht um den Film, sondern um den Synchronsprecher von Arthur, nämlich das war Bill Collins. Wo wir gesehen haben, auch der deutsche Sprecher von dem Monster in The Minions. Aber es waren Leute nur wegen Bill Collins im Kino und waren die ganze Zeit ruhig, bis zu den Endcredits, und da haben sie gejubelt und geschrien wie Bill Collins Name. Es ist gar nicht Bill Collins selbst irgendwie im Kino erschienen oder auf dem Leinwand, sondern nur sein Name, und die haben geschrien und gelacht.
2: Ah, yeah, let's go, Bill Collins. Schau dir den Minions an.
0: Ich war gar nicht dort.
1: What? No. Er hat auch nicht die Schauspieler oder so, der hat nur seine Stimme gegeben, und er ist jetzt nicht der beste Synchronsprecher, muss man sagen, ehrlich gesagt. Also damals war es auf jeden Fall noch nicht, vielleicht hat er sich schon verbessert, aber wir müssen auch nur ein junger Kind.
2: Minions Monsters anschauen, dann können wir es rausfinden.
1: Ja, müssen.
2: Ich stelle mir das urfunny vor, weil es muss auch so awkward sein, du hast all die Credits und dann kommt so ein random Name und die Leute drehen durch. Miss Watch Just Happened, da sind 50 Namen am Bildschirm.
1: Ja, crazy. Und Nena hat die Frau gesprochen.
2: Wow! Nena. Let's go! Sexual Tension zwischen Bill Kaulitz und Nena?
1: Wow! Rumors.
2: Ich habe noch eine Experience, die einfach nur amazing war, weil sie so anders war als die meisten Film-Experiences. Es war mein erstes Mal auf einem Filmfestival, es war die Diagonale, ich weiß nicht welches Jahr. Und das Filmmuseum Wien hat einen Film ausgestrahlt in so einem richtig kleinen Kinosaal, auf Originalfilmen. Und die Vibes von dem Film waren super lustig. Ich weiß nicht, ob es ein deutscher oder ein österreichischer Film ist. Es ist eine deutsche Produktion, es spielt aber in Österreich. Und es ist ein in Österreich spielender Horrorfilm aus dem Jahre 1978. Und wir hatten so viel Spaß. Die Leute haben sich Spritzer nachgeholt. Wir haben so viel gelacht. Sagt euch was, der Name Die Totenschmecker.
0: Nein.
2: Und der Film hat auch nicht so viel Erfolg gebracht. Deswegen haben sie ihn nochmal rausgebracht mit dem Namen Das Tal der Gesetzlosen. Und da das noch immer nicht so erfolgreich war, haben sie ihn dann nochmal rausgebracht und wollten auf einen Trend drauf hoppen, der zu der Zeit war. Und unter dem Titel habe ich ihn gesehen, Der Irre vom Zombiehof.
0: Was?
2: What? Es gibt keine Zombies in diesem Film.
1: Oh no.
2: We had such a, es war so lustig. Ich möchte den Film, es kam anscheinend vor ein paar Jahren eine Sonderedition von dem Film raus, und ich würde die so gern haben. Ich möchte den Film nochmal anschauen. 2022 kam eine limitierte Edition auf DVD in Deutschland raus. Soll ich euch vom Lexikon des internationalen Films ein Zitat vorlesen, was den Filmplot für euch beschreibt?
1: Bitte. Natürlich.
2: Also ich zitiere: Auf einem Einödhof in den österreichischen Bergen haust ein verwitweter Bauer mit drei Söhnen, von denen der schwachsinnige Jüngste vor der Umwelt abgeschirmt wird. In diesem Milieu lebt man von Vorurteilen, die sich in einer Orgie von Gewalt entladen. Als der geistig Behinderte ein, ich zitiere, Zigeunermädchen erwürgt, um die Tat zu vertuschen, rottet die Familie die gesamte in der Nähe lagernden, ich zitiere wieder, Zigeunersippe aus. Ein reißerisch zugespitztes, grobes Gewaltdrama, mittelmäßig inszeniert und gespielt.
1: Mittelmäßig inszeniert und gespielt.
2: Vor allem, du hast dann diese Tochter, die Anna heißt, sie nennen sie alle Anna. Und die verliebt sich in den Yoshi. Und währenddessen tut

0: ihre ganze Familie, die Familie vom Yoshi, auslöscht. Sie bringen sie Stück für Stück um. Und einmal war es sogar ein richtig cooler Effekt. Und dann gibt es diesen crazy Effekt von, sie haben alle Leichen in einen Wohnwagen geworfen und diesen Wohnwagen wirklich in einem See versenkt. Und man so, jetzt ist es. Und der Yoshi wollte urdramatisch sein, er war ein Geigenspieler und hat sich in den Bergen versteckt und begonnen Geige zu spielen. Und sie hat nur die Geige von überall gehört. Und es ist so crazy. Weißt du, wie oft das Wort, wie gesagt, nur Zitat, Zigeuner gefallen ist? Aber es war wild. Diese Liebesgeschichte. Und dann werden alle umgebracht aufgrund von Mist. Es gab zwei Mädchen, die sind zu den Bauern gegangen, weil sie nach Eiern und Milch fragen wollten. Mhm. Und dann hat der verrückte Bruder die eine umgebracht. Die andere hat das gesehen, hat gesagt, ihr seid Mörder, ihr seid crazy, ist weggelaufen und der Vater war so, hol sie. Und dann war sie auch tot. Und dann ging es nur weiter und weiter.
1: Oh,
0: und weiter. Ja, und die Oma, die religiös war, ist rausgekommen, hat die Leiche gesehen, war so, ich verfluche euch. Und dann ist sie schlafen gegangen und gestorben.
2: Ich verfluche
0: euch. Und ich liebe es, dass er heißt, der Irre vom Zombiehof. Aber keine Zombies drin.
1: Der Irre oder der Irre?
0: Der Irre. Ja, der Verrückte, genau.
1: Okay.
0: Es war noch kein Irländer drin.
1: Okay.
0: Aber der Film ist mir sehr im Kopf geblieben. Der war geil. Sehr, sehr amüsant. Einfach. Wir haben sehr viel gelacht während des ganzen Films.
1: Aber wenn der auf DVD noch rausgekommen ist danach, dann wird er sicher so ein Kult-Following haben.
0: Ach, ich hoffe. Ich bin auf jeden Fall dabei. Vielleicht kann ich euch später noch einen Trailer zeigen. Der Film war aber sehr funny. Sehr, sehr, sehr empfehlenswert.
1: Das sind dreimal rausbringen auch. Das ist auch
0: sehr empfehlenswert. Ich mag dieses Umbenennen.
2: Ja.
0: Aber ja, habt ihr noch crazy Kinogeschichten für uns?
1: Ja, ich hätte noch eine.
0: Hau
1: oder
0: raus.
1: Zwei.
0: Hau raus.
1: Es passiert viel Shit im Kino eigentlich. Heutzutage.
0: Ja.
1: Aber ja, das war eh bei The Drama. Das war auch erstens interessanter Film auf jeden Fall. Ziemlich cool. Und da haben wir uns, da gab es diesen Ticketkontrolleur und da konnte man sich Karten kaufen mit einem QR-Code, der eben für mehrere Personen gilt. Und das hat eine Freundinnengruppe vor uns in der Schlange, haben ihm das Ticket gezeigt und sie haben ihm eben den QR-Code scannen lassen und er so, ja, ein Ticket für 4 Personen bitte, geht's durch. Und sie sind so an ihm vorbeigegangen und er so, ja, 1, 2, 3, 4, 5. Sie gehen einfach weiter, ohne irgendwas zu sagen. Er dreht sich um zu uns und sagt so, ja, heute mache ich meinen Job richtig gut. Da muss ich schon so lachen. Und am Ende vom Film, das war auch so lustig. Also kennt ihr so diese Momente, wenn man so lacht und dann ist es aber irgendwie so ein peinliches Lachen und dann muss man noch mehr lachen und dann ist es so ein Teufelskreis in so einer Spirale und dann kommen wir nicht mehr los vom Lachen.
0: Ja. Ja.
1: So der Film, okay, vielleicht war es auch wegen dem Film, weil er hat mich schon gekriegt, muss ich sagen. Also ich habe schon so emotional, bin schon ein bisschen geworden wegen dem Film, aber ich war jetzt nicht den Tränen nahe. Aber direkt, wie der Film aus war, ist vor uns ein Typ aufgestanden und hat so lustig gefragt, so seine Freundin so, ja, kannst du mir das Cola reichen? Und in dem Moment ist er so ausgerutscht.
0: Oh no.
1: Da musste ich so lachen.
0: Oh no.
1: Und dann, ich hab's aber nicht mehr gepackt. So meine Freundin war neben mir. Und ich musste so lachen. Und wenn ich lache, dann kommen mir halt schnell die Tränen so. Und dann habe ich mir so in meinem Kopf gedacht, so scheiße, die Leute denken jetzt, dass ich weine, weil der Film so emotional war. Und dann habe ich nur gelacht, weil der Film ausgerutscht ist. Und ich habe nicht mehr aufgehört. Ich konnte nicht mehr aufhören. Wirklich, ich habe so, ich weiß nicht, wie lange ich gelacht habe. Ich habe mich dann so unter meinem T-Shirt so versteckt und einfach gelacht und geweint. Und irgendwann war es meine Freundin auch zu blöd. Sie ist gegangen, sie hat mich alleine gelassen. Und dann, so wie ich mich beruhigt habe, war ich einfach alleine im Kinosaal. Oh. Das war nichts mehr, Abstand war vorbei, keiner war mehr da. Dann bin ich so raus. Und dann war wieder der Typ vom Einlass, machte im selben Moment die Tür auf. Und dann habe ich ihn wieder getroffen.
0: Schau da dann den Man.
1: Das war Full Circle Moment am Ende.
0: The Legend.
1: Und ja. Also ich weiß nicht, ich habe das irgendwie öfters, dass ich so Lachanfälle habe. Das war auch bei Jurassic World 4 so.
0: Ja.
1: Da war ich in Oberwart im Dieselkino. Geiles Kino. Und da war auch einfach so eine random Szene, wo ein Typ in den Wald pissen geht und hinter ihm zerfleischen sich 2 Dinos. Der hat so Angst und es passiert halt nichts ihm. Und ich musste einfach so lachen. Und dann habe ich auch wieder so einen Anfall bekommen und ich konnte einfach nicht aufhören. So. Und neben mir waren die Leute und die haben schon so geschaut, das war schon längst so eine andere Szene und ich habe einfach immer noch so gelacht. Es war einfach so schlimm. Ja.
0: Das ist aber funny. Das ist sehr
1: ich hoffe, das wirkt jetzt gut. Nicht so, dass ihr lacht?
0: Und ich, nein, ich kenne das, dass wir lachen und so, aber ich hab nicht so einen Moment, wo jemand vor mir so ausgerutscht ist im Kino.
2: Nein.
1: er ist nicht mal wirklich ausgerutscht, er ist so fast ausgerutscht.
0: Das war es noch besser. Ihm hat es nicht mal wirklich aufgezahlt, es hat nur so ausgeschaut.
1: Bah, ja. Also ich auch nicht. Ich wurde auch in der Schule öfter so rausgeschickt, weil ich einfach nicht aufhören konnte zu lachen.
2: Ludwig, hör auf zu lachen.
0: Ludwig, was ist so lustig? Bist du der ganzen Klasse jetzt? Oh, ja, damit hast du noch eine Story. Nein, für uns.
2: Ehrlich gesagt nicht.
0: Weil sonst, ich kann nur einen Shoutout noch geben an Avengers Endgame. Das ist einfach eine sicke Experience von der Hyper-Real, das war aber viel zu voll. Ich und Freunde von mir waren auf zwei Reihen auf der Seite, auf diesen Dreierplätzen verteilt, weil wir sonst nichts mehr gefunden haben zu sechst. Und wenn was Hype passiert ist, weiß ich noch, ich habe mich umgedreht, um zu schauen, wie sie reagieren. Und so. Das war fun. Das war eine coole Experience.
2: Ja, ich hatte das schon ein paar Mal, dass Leute im Kino klatschen, vor allem bei Star Wars Filmen. Ich weiß nicht, bei Star Wars Filmen. Aber ich bin zum 25-jährigen Jubiläum zu Star Wars Episode 1 ins Kino gegangen und da haben alle, glaube ich, drei oder vier Mal geklatscht.
0: Das ist crazy. Jeder
2: die ganzen Memes zitiert während dem Film. Das war echt krass.
0: Ich habe Klatschen erlebt, in Endgame, glaube ich, habe ich Klatschen erlebt und im letzten Spider-Man-Film, No Way Home, haben die Leute auch geklatscht, sobald die Spider-Man aufgetaucht sind.
2: Oh, okay.
0: Voll.
1: Ja, ich finde das eigentlich geil, wenn so Kinos zu solchen Events werden, wo die Leute halt wirklich so kollektiv irgendwas machen.
2: Das stimmt, ja.
1: Bei mir war es, wo sie geklatscht haben, das war so random, das war in St. Pölten.
0: Ja.
1: Paradiso. und das, wie hieß der Film mit Emma Stone, eben vom Regisseur von Begonia?
0: Poor Things.
1: Ja, genau, ja. Da haben die Leute danach geklatscht, was ich echt nicht verstanden.
0: Aber bei Poor Things?
1: Ja. Was? Keine Ahnung, warum. Am Ende so, der Film aussah, aber auf einmal so diese ganzen Leute geklatscht und ich hab's nicht gecheckt.
2: Ich verstehe es. Der Film ist gut, aber...
0: Ja. Ich verstehe es bei Filmfestivals. Ja. Oder hast du halt auch die Leute dort, die den so Film normal gemacht haben.
2: Ja.
0: Voll.
1: Obwohl, da habe ich noch eine lustige Story.
0: Okay.
1: Eine haben wir noch. Diagonale dieses Jahr.
0: Ja.
1: Und da war ein Film, Licht, kein Licht, hieß er.
0: Ja.
1: Eben österreichischer Film. Lustiger Regisseur. Film war, ja, wie soll ich sagen, ich fand ihn extrem langweilig.
0: Mhm.
1: Und es war eben so ein Beziehungsdrama zwischen zwei Leuten, die so nichts machen den ganzen Tag. Und am Ende war eben so ein Q&A, wo man eben dem Regisseur Fragen stellen konnte aus dem Publikum. Und da hat eine ältere, vornehme Dame den Typen so komplett fertig gemacht.
0: Oh,
1: sie hat
0: no
1: gesagt, der Film war eine Beleidigung. Also wenn ich noch einmal so einen Shot gesehen hätte, dann hätte ich mir Tomaten auf die Leinwand geworfen. Sie hat wirklich komplett fertig gemacht.
0: No,
1: und der Regisseur und der Kameramann haben dann so gesagt, so, ja, der Kameramann hat dann gesagt, so, ja, der Regisseur wollte eben nur mit natürlichem Licht drehen, kein künstliches Licht.
0: Ja.
1: Und keine Ahnung, eben da haben sie halt so erklärt, wieso, blablabla. Und die Frau hat so gesagt, so, ja, das sind schwache Argumente, das kann man nicht sagen. Der hat ihn komplett fertig gemacht.
0: No way.
1: Das wäre echt lustig. Und dann, zwei Wochen später, war ich im Chelsea am Gürtel.
0: Ja.
1: In so einer Bar. Und da habe ich den Regisseur dann getroffen. Von Licht, kein Licht.
0: Jo.
1: Und dann habe ich ihn gefragt, so, wie er das empfunden hat. Und ich weiß nicht. Ich weiß nicht mehr, was er gesagt hat. Es war schon ziemlich spät am Abend. Aber es war lustig, dass ich ihn überhaupt wiedererkannt habe.
0: Das ist funny.
1: Ja.
0: Ich finde das auch crazy, wenn Leute einfach so roasten gehen. Ich habe auch gehört, dass teils bei Cannes oder so, dass sie dann die Filme ausbuhen. Ich denke mir so.
1: Ja, in Frankreich ist wahrscheinlich noch brutaler.
0: Ja, wo die Leute dann beginnen zu buhen. Ich denke mir so, warum? Just don't do it.
2: Let the film be film.
0: Ja. Na gut, wir haben jetzt noch, bevor wir zu den Filmen, die noch rauskommen und Events, die in Kinos passieren in St. Pölten kommen, ein weiteres Lied dazwischen, nämlich kommt jetzt De La Soul mit Bigger. Viel Spaß.
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0: Das war Bigger, De La Soul featuring Chocolate. Und wir reden jetzt ein bisschen über Programm, was gibt es so in den St. Pöltener Kinos zu erleben. Und da kann ich euch versprechen, Leute, der Sommer kommt und damit steht Cinema Paradiso schon offen. Die Sachen, die Juli und August, das Open-Air-Kino wird wieder in St. Pölten sein, am Rathausplatz. Und da sind schon Filmpartys geplant, wie eine Mamma Mia-Filmparty. Jumpers Reloaded, ein Impro-Theater, ein Konzert von Erwin und Edwin. Dann gibt es Necropolis, Film plus Gespräch. Dann gibt es ein Tagebuch-Slam live. Und es gibt noch eine Filmparty zu die Rocky Horror Picture Show.
1: Nice.
0: Muss mal zu einer hingehen. Hab's bis jetzt noch nicht zu einer geschafft. Voll.
1: Ja, im Hollywood. Warst du schon bei dir?
0: Das war's. Heute wollte ich das Open Air Kino highlighten. Okay. Also ja, danke vielmals. Okay.
1: Ich erzähle euch ein bisschen was zum Hollywood Megaplex Programm. Vieles, was letzte Woche schon gespielt wurde, wird jetzt auch nochmal wieder gespielt. Was neu ist, ist die Legende des Wüstenkinds ab dem 17.05. im Kino. Dann Enhypen Immersion in Cinemas. Die koreanische Band Enhypen in einem Konzertfilm, also live sehen. Das ist ein Konzertfilm. Den spielen sie am Freitag und am Samstag, also am 15. und am 16.05. Dann haben wir Clankill, ein Schafskrimi, endlich im Kino, auf den freue ich mich schon sehr. Ab dem 14.05., also ab Donnerstag, dann wird Goat nochmal im Kino gespielt, genauso wie Hoppers. Ein Maiden Burning Ambition wird auch im Kino gespielt. Das ist ein Doku-Film, eine Biografie zu Iron Maiden. Dann haben wir noch Segeljungs mit Null Ahnung um die Welt ab Mittwoch im Kino und den neuen Tom und Jerry Film, der verlorene Kompass, auch ab Mittwoch im Kino. Und ein Special gibt es auch, nämlich zu Top Gun. Das Double Feature ist auch am Donnerstag im Kino in 4DX im Hollywood Megaplex. Und zum 40-jährigen Jubiläum von Top Gun werden auch noch weitere Termine freigegeben, nämlich am Donnerstag, Freitag und Samstag, den 14., 15. und 16. auch Top Gun im Kino im Hollywood Megaplex.
0: Da muss ich jetzt aber auch gleich reinschneiden. Habt ihr schon je einen Film in 4DX angeschaut?
2: Nein.
3: Ja.
0: Wie ist Pölten?
3: Das war Conjuring 3. Die erste Szene, die Eröffnungsszene, es lag am Film, okay?
0: Ja.
3: Die erste Szene, ultra geil. Wirklich gruselig und so Windeffekte und so, war schon geil. Der Rest war halt so eine Ermittlungsstory, wo halt keine Action ist. Das war einfach so unnötig, also so unnötig. Und jedes Mal, wenn dann so ein 4D-Effekt kam, hat es mich halt so rausgerissen. Aber es kommt, glaube ich, echt auf den Film an. Aber ja, grundsätzlich schon.
0: Ja, da 4D, das ist crazy. Ich habe noch nie, ich stelle es mir vor, ich denke mir so, das hört sich teils leicht anstrengend an. Mm, eine Kollegin von mir hat sich sowohl den neuen Chainsaw Man Film als auch den neuen Jujutsu Kaisen Film in 4DX gegeben. Ja. Und es ist so ungefähr eine halbe Stunde bis Stunde nur intense Kämpfe und ich denke mir so, danach kannst du dich übergeben gehen.
3: Ich glaube, es ist geil. Ich meine, es kommt davon, ich weiß nicht, wie viel mehr die Tickets da kosten.
0: Ich habe keine Ahnung, das weiß ich leider, habe kein Gefühl dafür.
3: Ich glaube, also hin und wieder kann man sich das geben. Ich glaube halt, dass es einen schon aus dem Film rausreißen kann.
0: Ich habe es früher gefeiert, es gab es teils in so diesen Aquaparks oder so, wo du 4D schauen konntest, so Kurzfilme immer von Ice Age und so. Das war schon cool.
3: Die sind halt speziell dafür gemacht dann auch. Das ist dann halt, glaube ich, ein bisschen elevated, aber ja.
0: True.
3: Gibt es eigentlich noch ein Kino in St. Pölten, außer Cinema Paradiso und das Megaplex?
0: Nicht, dass ich wüsste. Okay. Und wenn ja, schau dir dann das.
1: Das Private Kino.
0: So, bevor wir Tschüss sagen, David, willst du uns was sagen?
1: Ja, ich muss mich nochmal entschuldigen für Happy an meine Freundin, an die Laura. Sie mag den Song leider nicht.
0: Schau dir dann die Laura.
1: Aber sie hat uns geschrieben, why would you do this to me? Darum nochmal, sorry.
0: Nochmal Happy, jetzt nur für
1: nochmal
0: dich.
1: Nochmal Spaß.
0: Aber das war's jetzt mit der Cine Lounge hier am Campus und City Radio St. Pölten. Leute, danke vielmals fürs dabei sein.
1: Haut rein.
0: Peace. Hat sehr viel Spaß gemacht. Keine Sorge, falls ihr denkt, das ist eine coole Show, wann passiert das wieder? Nächste Woche, gleicher Sender, gleiche Uhrzeit. Wir freuen uns auf euch.
1: freuen uns. Bye.

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